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1: Kurz vor 14:30, ich bin Silas Quiring. Vizekanzler Klingbeil hat sich für eine bessere Zusammenarbeit in der Regierung ausgesprochen. Die letzten Wochen waren nicht gut. Das Gegeneinander habe das Bild der Koalition geprägt, so Klingbeil. Man müsse jetzt in einen anderen Modus schalten, um die großen Dinge im Land wieder hinzubekommen. Kreml-Chef Putin geht offenbar davon aus, dass sich der Krieg mit der Ukraine dem Ende neigt. Bevor er sich mit dem ukrainischen Präsidenten Selenskyj trifft, brauche es aber eine belastbare Friedensvereinbarung, so Putin. Unterdessen meldeten beide Seiten schon am ersten Tag der dreitägigen Feuerpause Dutzende Angriffe. RB Leipzig ist zurück in der Fußball-Champions League. Nach dem 2:1 Heimsieg gegen St. Pauli ist den Leipzigern Platz 3 in der Bundesliga ein Spieltag vor Schluss nicht mehr zu nehmen. Die weiteren Ergebnisse: Stuttgart-Leverkusen 3:1, Hoffenheim-Bremen 1:0, Augsburg-Gladbach 3:1 und Wolfsburg-Bayern 0:1. Dynamo Dresden hat den vorzeitigen Klassenerhalt in der zweiten Liga verpasst. Beim direkten Konkurrenten im Abstiegskampf Eintracht Braunschweig verlor die SG mit 1:2. Heute müssen die Dynamo-Fans hoffen, dass Düsseldorf und Fürth nicht punkten. Dann wäre Dresden gerettet. Radio PSR. Neue Nachrichten wieder in einer halben Stunde.
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2: Wolkig ist es gerade noch, aber es bleibt trocken und die Temperaturen liegen aktuell zwischen 8 und 2 Grad. Zum Morgen kann sich vereinzelt auch mal Nebel bilden. Heute am Tag ziehen dann viele Wolken durch, zwischendurch lockert es auch mal ein bisschen auf. Insgesamt bleibt es aber trocken bei 17 bis 19 Grad.
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2: In Pulsnitz kommt es im Innenstadtbereich aufgrund eines Volksfestes bis Montagmorgen zu Verkehrsbehinderungen und Sperrungen. Staus oder Blitzer einfach melden unter 0800 023 und 4 mal die 4.

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3: Kurz vor drei, ich bin Silas Quiring. Die Bundesregierung soll künftig wieder besser zusammenarbeiten. Dafür hat sich Vizekanzler Lars Klingbeil ausgesprochen. Dabei räumte er ein, die letzten Wochen waren nicht gut. Mehr von Finn Riebesel-Freundlieb.
4: Zuletzt habe er das Gegeneinander das Bild der Koalition geprägt, sagte Klingbeil auf seiner Auslandsreise in Kanada. Man müsse jetzt gemeinsam in einen anderen Modus schalten, um die großen Dinge im Land wieder hinzubekommen. Auch CSU-Chef Söder forderte in der Welt am Sonntag weniger Zerreden und mehr Ergebnisse. Vor allem die geplanten Reformen sorgten zuletzt immer wieder für Streit. Auch die schwache Wirtschaft und die schlechten Umfragewerte trüben die Stimmung.
3: Auf Teneriffa wird am Morgen das Kreuzfahrtschiff erwartet, auf dem drei Menschen durch einen Hantavirus-Ausbruch gestorben sind. Die Passagiere sollen mit Spezialfahrzeugen zum Flughafen und von dort in ihre Heimatländer kommen. Das Risiko für die Allgemeinheit bleibt gering, betont die Weltgesundheitsorganisation. Junge Sachsen können Jobs in der Pflege, bei Vereinen oder in Kitas ab Juni genauer kennenlernen. Beim Sachsen-Sommer werden Praktika für 16- bis 25-Jährige angeboten. Sie laufen mindestens 3 Wochen und maximal 3 Monate. Als Taschengeld winken bis zu 300 Euro im Monat. Bewerben kann man sich online. In der Fußball-Bundesliga hat RB Leipzig die Champions League eingetütet. Die Leipziger gewannen mit 2:1 gegen St. Pauli und haben damit Tabellenplatz 3, einen Spieltag vor Schluss, sicher. Außerdem spielten Stuttgart-Leverkusen 3:1, Hoffenheim-Bremen 1:0, Augsburg-Gladbach 3:1 und Wolfsburg-Bayern 0:1. Dynamo Dresden muss noch weiter zittern. In der zweiten Liga verlor die SGD das Kellerduell bei Eintracht Braunschweig mit 1:2. Sollten Düsseldorf und Fürth heute verlieren, wäre der Klassenerhalt für Dynamo aber sicher. Radio PSR. 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
5: Wolkig ist es gerade noch, aber es bleibt trocken und die Temperaturen liegen aktuell zwischen 8 und 2 Grad. Zum Morgen kann sich vereinzelt auch mal Nebel bilden. Heute am Tag ziehen dann viele Wolken durch. Zwischendurch lockert es auch mal ein bisschen auf. Insgesamt bleibt es aber trocken bei 17 bis 19 Grad.
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5: In Pulsnitz kommt es im Innenstadtbereich aufgrund eines Volksfestes bis Montagmorgen zu Verkehrsbehinderungen und Sperrungen. Staus oder Blitzer einfach melden unter 0800 023 und 4 mal die 4.

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4: Kurz vor 4:30, ich bin Silas Quiring. Die Bundesregierung soll künftig wieder besser zusammenarbeiten. Dafür hat sich Vizekanzler Klingbeil ausgesprochen. Dabei räumte er ein, die letzten Wochen waren nicht gut. Streit gab es zuletzt vor allem durch unterschiedliche Vorstellungen bei den Reformen, die schwache Wirtschaft und schlechte Umfragewerte. Auf Teneriffa wird am Morgen das Kreuzfahrtschiff erwartet, auf dem drei Menschen durch einen Hantavirus-Ausbruch gestorben sind. Die Passagiere sollen mit Spezialfahrzeugen zum Flughafen und von dort in ihre Heimatländer kommen. Das Risiko für die Allgemeinheit bleibt gering, betont die Weltgesundheitsorganisation. In der Fußball-Bundesliga hat RB Leipzig die Champions League eingetütet. Die Leipziger gewannen mit 2:1 gegen St. Pauli und haben damit Tabellenplatz 3, einen Spieltag vor Schluss, sicher. Außerdem spielten Stuttgart, Leverkusen 3:1, Hoffenheim, Bremen 1:0, Augsburg-Gladbach 3:1 und Wolfsburg-Bayern 0:1. Dynamo Dresden muss noch weiter zittern. In der zweiten Liga verlor die SGD das Kellerduell bei Eintracht Braunschweig mit 1:2. Sollten Düsseldorf und Fürth heute verlieren, wäre der Klassenerhalt für Dynamo aber sicher. Radio PSR. Neue Nachrichten wieder in einer halben Stunde.
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5: Wolkig ist es gerade noch, aber es bleibt trocken und die Temperaturen liegen aktuell zwischen 8 und 2 Grad. Zum Morgen kann sich vereinzelt auch mal Nebel bilden. Heute am Tag ziehen dann viele Wolken durch. Zwischendurch lockert es auch mal ein bisschen auf. Insgesamt bleibt es aber trocken bei 17 bis 19 Grad.
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5: In Pulsnitz kommt es im Innenstadtbereich aufgrund eines Volksfestes bis Montagmorgen zu Verkehrsbehinderungen und Sperrungen. Staus oder Blitzer einfach melden unter 0800 023 und 4 mal die 4.

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3: Kurz vor vier, ich bin Silas Quiring. Guten Morgen. Nach dem tödlichen Hunter-Virus-Ausbruch kommt das betroffene Kreuzfahrtschiff heute auf Teneriffa an. Die Passagiere sollen an Land mit speziell ausgerüsteten Fahrzeugen zum Flughafen gebracht werden. Unter anderem Deutschland und Frankreich haben für ihre Staatsbürger eigene Evakuierungsflieger organisiert. Die Weltgesundheitsorganisation betonte erneut, für die Allgemeinheit ist das Risiko nach wie vor gering. Drei Passagiere starben auf dem Kreuzer, darunter auch eine Frau aus Deutschland. Wer eine Frau tötet, nur weil sie eine Frau ist, soll in Zukunft einfacher als Mörder verurteilt werden. Justizministerin Hubig will den Mordparagrafen entsprechend anpassen. Das hat sie in der Bild am Sonntag angekündigt. Philipp Nützig berichtet.
4: Aktuell würden Femizide noch viel zu häufig unter Totschlag fallen. Und auf Totschlag sind die Strafen geringer. Nur bei Mord kann ein Richter eine lebenslange Haftstrafe in Deutschland anordnen. Bei Totschlag gehe dagegen nur eine begrenzte Strafe. Mit der Klarstellung im Gesetz soll nun auch eine Tötung wegen geschlechtsspezifischen Motiven als Mord bewertet werden dürfen.
3: Kreml-Chef Putin geht offenbar davon aus, dass sich der Krieg mit der Ukraine dem Ende neigt. Bevor er sich mit dem ukrainischen Präsidenten Selenskyj trifft, brauche es aber eine belastbare Friedensvereinbarung, so Putin. Unterdessen meldeten beide Seiten schon am ersten Tag der dreitägigen Feuerpause Dutzende Angriffe. RB Leipzig ist zurück in der Fußball-Champions League. Nach dem 2:1 Heimsieg gegen St. Pauli ist den Leipzigern Platz 3 in der Bundesliga ein Spieltag vor Schluss nicht mehr zu nehmen. Die weiteren Ergebnisse: Stuttgart-Leverkusen 3:1, Hoffenheim-Bremen 1:0, Augsburg-Gladbach 3:1 und Wolfsburg-Bayern 0:1. Dynamo Dresden hat den vorzeitigen Klassenerhalt in der zweiten Liga verpasst. Beim direkten Konkurrenten im Abstiegskampf Eintracht Braunschweig verlor die SG mit 1:2. Heute müssen die Dynamo-Fans hoffen, dass Düsseldorf und Fürth nicht punkten. Dann wäre Dresden gerettet. 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
5: Wolkig ist es gerade noch, aber es bleibt trocken und die Temperaturen liegen aktuell zwischen 8 und 2 Grad. Zum Morgen kann sich vereinzelt auch mal Nebel bilden. Heute am Tag ziehen dann viele Wolken durch, zwischendurch lockert es auch mal ein bisschen auf. Insgesamt bleibt es aber trocken bei 17 bis 19 Grad.
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5: Auf der A14 Leipzig Richtung Nossen. Achtung, zwischen dem Dreieck Partenaue und Naunhof liegt ein totes Tier auf der Autobahn. Und in Pulsnitz kommt es im Innenstadtbereich aufgrund eines Volksfestes bis Montagmorgen zu Verkehrsbehinderungen und Sperrungen. Staus oder Blitzer einfach melden unter 0800 023 und 4x4.

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1: Kurz vor 16:30, ich bin Silas Quiring, guten Morgen. Nach dem tödlichen Hunter-Virus-Ausbruch kommt das betroffene Kreuzfahrtschiff heute auf Teneriffa an. Unter anderem Deutschland und Frankreich haben für ihre Staatsbürger eigene Evakuierungsflieger organisiert. Die Weltgesundheitsorganisation betonte erneut, für die Allgemeinheit ist das Risiko gering. Wer eine Frau tötet, nur weil sie eine Frau ist, soll in Zukunft einfacher als Mörder verurteilt werden. Bundesjustizministerin Hubig will den Mordparagraf anpassen, sagte sie der Bild am Sonntag. Aktuell würden Femizide noch viel zu häufig als Totschlag gelten und darauf gibt es niedrigere Strafen. RB Leipzig ist zurück in der Fußball-Champions League. Nach dem 2:1 Heimsieg gegen St. Pauli ist den Leipzigern Platz 3 in der Bundesliga ein Spieltag vor Schluss nicht mehr zu nehmen. Die weiteren Ergebnisse: Stuttgart-Leverkusen 3:1, Hoffenheim-Bremen 1:0, Augsburg-Gladbach 3:1 und Wolfsburg-Bayern 0:1. Dynamo Dresden hat den vorzeitigen Klassenerhalt in der zweiten Liga verpasst. Beim direkten Konkurrenten im Abstiegskampf Eintracht Braunschweig verlor die SG mit 1:2. Heute müssen die Dynamo-Fans hoffen, dass Düsseldorf und Fürth nicht punkten. Dann wäre Dresden gerettet. 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
2: Wolkig ist es gerade noch, aber es bleibt trocken und die Temperaturen liegen aktuell zwischen 8 und 2 Grad. Zum Morgen kann sich vereinzelt auch mal Nebel bilden. Heute am Tag ziehen dann viele Wolken durch. Zwischendurch lockert es auch mal ein bisschen auf. Insgesamt bleibt es aber trocken bei 17 bis 19 Grad.
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2: In Pulsnitz kommt es im Innenstadtbereich aufgrund eines Volksfestes bis Montagmorgen zu Verkehrsbehinderungen und Sperrungen. Staus oder Blitzer einfach melden unter 0800 023 und 4x die 4.

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1: Wolkig ist es heute Morgen und noch bleibt es weitgehend trocken. Später ziehen mehr Wolken rein und ab und zu kann es mal kurz nass werden. Dazu wird es richtig mild. Die Höchstwerte liegen bei 21 bis 23 Grad. Morgen dann deutlich grauer mit Regen und immer wieder kräftigeren Schauern. Vereinzelt ist auch ein Gewitter drin. Maximal 17 Grad.
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1: In Pulsnitz kommt es im Innenstadtbereich aufgrund eines Volksfestes bis Montagmorgen zu Verkehrsbehinderungen und Sperrungen. Staus oder Blitzer einfach melden unter 0800 023 und 4x4.

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3: Kurz vor 5:30, ich bin Silas Quiring. Guten Morgen. Auf Teneriffa wird am Morgen das Kreuzfahrtschiff erwartet, auf dem drei Menschen durch einen Hantavirus-Ausbruch gestorben sind. Die Passagiere sollen mit Spezialfahrzeugen zum Flughafen und von dort in ihre Heimatländer kommen. Das Risiko für die Allgemeinheit bleibt gering, betont die Weltgesundheitsorganisation. Wer eine Frau tötet, nur weil sie eine Frau ist, soll in Zukunft einfacher als Mörder verurteilt werden. Bundesjustizministerin Hubig will den Mordparagraf anpassen, sagte sie der Bild am Sonntag. Aktuell würden Femizide noch viel zu häufig als Totschlag gelten und darauf gibt es niedrigere Strafen. In der Fußball-Bundesliga hat RB Leipzig die Champions League eingetütet. Die Leipziger gewannen mit 2:1 gegen St. Pauli und haben damit Tabellenplatz 3, einen Spieltag vor Schluss, sicher. Außerdem spielten Stuttgart-Leverkusen 3:1, Hoffenheim-Bremen 1:0, Augsburg-Gladbach 3:1 und Wolfsburg-Bayern 0:1. Dynamo Dresden muss noch weiter zittern. In der zweiten Liga verlor die SGD das Kellerduell bei Eintracht Braunschweig mit 1:2. Sollten Düsseldorf und Fürth heute verlieren, wäre der Klassenerhalt für Dynamo aber sicher. Radio PSR, neue Nachrichten wieder in einer halben Stunde.
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4: Wolkig ist es heute Morgen und noch bleibt's weitgehend trocken. Später ziehen mehr Wolken rein und ab und zu kann es mal kurz nass werden. Dazu wird's richtig mild. Die Höchstwerte liegen bei 21 bis 23 Grad. Morgen dann deutlich grauer mit Regen und immer wieder kräftigeren Schauern. Vereinzelt ist auch ein Gewitter drin. Maximal 17 Grad.
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4: In Pulsnitz kommt es im Innenstadtbereich aufgrund eines Volksfestes bis Montagmorgen zu Verkehrsbehinderungen und Sperrungen. Geblitzt wird in Leipzig stadteinwärts auf der Wodanstraße. Staus oder Blitze einfach melden unter 0800 023 und 4x die 4.
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3: Kurz vor sechs. Ich bin Mia Hin. Guten Morgen. Nach dem tödlichen Hunter-Virus-Ausbruch kommt das betroffene Kreuzfahrtschiff heute auf Teneriffa an. Die Passagiere sollen an Land mit speziell ausgerüsteten Fahrzeugen zum Flughafen gebracht werden. Unter anderem Deutschland und Frankreich haben für ihre Staatsbürger eigene Evakuierungsflieger organisiert. Die Weltgesundheitsorganisation betonte erneut, für die Allgemeinheit ist das Risiko nach wie vor sehr gering. Drei Passagiere starben auf dem Kreuzer, darunter auch eine Frau aus Deutschland. Wladimir Putin hat sich zu einem möglichen Ende des Ukraine-Kriegs geäußert. Der Kreml-Chef geht offenbar davon aus, dass der Krieg sich dem Ende neigt. Das sagte er vor Journalisten. Silas Quiring berichtet.
4: Auch für ein Treffen mit dem ukrainischen Präsidenten Selenskyj sei er bereit. Allerdings brauche es dafür zunächst eine belastbare Friedensvereinbarung. Als möglichen Vermittler zwischen Russland und der EU brachte Putin Ex-Kanzler Gerhard Schröder ins Spiel. Unterdessen scheint die seit gestern geltende dreitägige Feuerpause nicht wirklich zu halten. Beide Seiten warfen sich schon am ersten Tag gegenseitig Dutzende neue Angriffe vor.
3: Grüne und CDU in Baden-Württemberg haben den gemeinsamen Koalitionsvertrag abgenickt. Auf Parteitagen wurde jeweils darüber abgestimmt. Damit ist der Weg für eine neue grün-schwarze Landesregierung frei. Am Mittwoch soll Cem Özdemir dann zum neuen Ministerpräsidenten und damit Nachfolger von Winfried Kretschmann gewählt werden. In der Fußball-Bundesliga hat sich Leipzig einen Platz in der Champions League gesichert. Köln und Bremen feiern den Klassenerhalt. Finn Riebesell-Freund lebt fast zusammen.
5: Leipzig holte gegen St. Pauli einen 2:1 Heimsieg. St. Pauli steht damit weiter auf einem direkten Abstiegsplatz. Nur weil Wolfsburg mit 0:1 gegen die Bayern verloren hat, können die Hamburger noch hoffen. Wolfsburg steht nämlich punktgleich auf Relegationsrang 16. Und nächste Woche kommt es am letzten Spieltag zum direkten Duell St. Pauli gegen Wolfsburg. Stuttgart erobert nach einem 3:1 gegen Leverkusen Platz 4. Bremen feiert trotz 0:1 Niederlage in Hoffenheim den Klassenerhalt. Außerdem Augsburg-Gladbach 3:1.
3: Dynamo Dresden hat den vorzeitigen Klassenerhalt in der zweiten Liga verpasst. Beim direkten Konkurrenten im Abstiegskampf Eintracht Braunschweig verlor die SGD mit 1:2. Heute müssen die Dynamo-Fans hoffen, dass Düsseldorf und Fürth nicht punkten. Dann wäre Dresden gerettet. 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Neue Nachrichten wieder in einer halben Stunde.
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6: Trocken ist es heute Morgen, dazu ein paar Wolken am Himmel. Im Laufe des Tages schieben sich mehr Wolken rein und ab und zu kommt auch mal ein kurzer Schauer runter. Insgesamt bleibt es aber recht freundlich bei 21 bis 23 Grad. Morgen wird es dann deutlich grauer. Viele Wolken, immer wieder Regen, später auch kräftigere Schauer. Maximal 17 Grad.
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6: In Pulsnitz kommt es im Innenstadtbereich wegen eines Volksfestes bis morgen früh zu Verkehrsbehinderungen und Sperrungen. Geblitzt wird in Leipzig auf der Wodernstraße stadteinwärts. Staus und Blitzer meldet ihr mir kostenlos über die 0800 023 und 4x4.
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7: Um 6 haben wir es, die Nachtschicht hat Feierabend. Für alle im Frühstücksservice geht's gerade erstmal richtig los. Und egal, was bei euch im Moment ansteht, Radio PSR ist dabei. Schönen guten Morgen, ich bin Jenny, heute auch nochmal auf Arbeit zum Sonntag, um euch die Mucke zu liefern, die wach macht.

Und wer mir da immer besonders hilft, ist meine heißgeliebte Lady Gaga. Hören wir hier gleich mit Pokerface. Und vorher gibt's noch schöne gute Laune Musik von Banners Someone to You.

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1: Kurz vor 6:30. Ich bin André Glatzel. Guten Morgen. Auf Teneriffa wird am Morgen das Kreuzfahrtschiff erwartet, auf dem 3 Menschen durch einen Hunter-Virus-Ausbruch gestorben sind. Die Passagiere sollen mit Spezialfahrzeugen zum Flughafen und von dort in ihre Heimatländer kommen. Das Risiko für die Allgemeinheit bleibt gering, betont die Weltgesundheitsorganisation. Der Ukraine-Krieg neigt sich dem Ende zu. Davon geht zumindest Russlands Machthaber Wladimir Putin aus. Das sagte er jetzt auf Nachfrage eines Journalisten. Zu einem Treffen mit dem ukrainischen Präsidenten Selenskyj sei er bereit, aber erst, wenn eine belastbare Friedensvereinbarung erzielt wurde. Oberbürgermeisterwahl in Görlitz. Knapp 45.000 Wahlberechtigte sind heute dazu aufgerufen, ihre Stimme abzugeben. Der amtierende Oberbürgermeister Octavian Ursu von der CDU und der AfD-Landtagsabgeordnete Sebastian Wippel sind die aussichtsreichsten Kandidaten. 2019 hatte sich Ursu im zweiten Wahlgang gegen Wippel durchgesetzt. RB Leipzig ist zurück in der Fußball-Champions League. Nach dem 2:1 Heimsieg gegen St. Pauli ist den Leipzigern Platz 3 in der Bundesliga einen Spieltag vor Schluss nicht mehr zu nehmen. Die weiteren Ergebnisse: Stuttgart-Leverkusen 3:1, Hoffenheim-Bremen 1:0, Augsburg-Gladbach 3:1 und Wolfsburg-Bayern 0:1. Dynamo Dresden hat den vorzeitigen Klassenerhalt in der zweiten Liga verpasst. Beim direkten Konkurrenten im Abstiegskampf Eintracht Braunschweig verlor die SGD mit 1:2. Heute müssen die Dynamo-Fans hoffen, dass Düsseldorf und Fürth nicht punkten, denn wäre Dresden gerettet. Radio PSR, neue Nachrichten wieder in einer halben Stunde.
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2: Trocken ist es heute Morgen, dazu ein paar Wolken am Himmel. Im Laufe des Tages schieben sich mehr Wolken rein und ab und zu kommt auch mal ein kurzer Schauer runter. Insgesamt bleibt es aber recht freundlich bei 21 bis 23 Grad. Morgen wird es dann deutlich grauer. Viele Wolken, immer wieder Regen, später auch kräftigere Schauer. Maximal 17 Grad.
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2: In Taucher kommt es wegen einer Veranstaltung bis 15 Uhr zu Sperrungen im Stadtzentrum. Und in Pulsnitz kommt es im Innenstadtbereich wegen eines Volksfests bis Montagmorgen zu Verkehrsbehinderungen und Sperrungen. Geblitzt wird in Leipzig auf der Wodanstraße stadteinwärts. Staus und Blitzer meldet ihr mir kostenlos über die 0800 023 und 4x4.
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4: Yes, einen ganz, ganz tollen Start wünschen wir heute natürlich besonders den Muttis in Sachsen. Lasst euch schön feiern. Das Frühstück kann heute mal wer anders machen. Ihr kuschelt euch nochmal schön ein oder macht euch erstmal ganz in Ruhe fertig im Bad. Dabei läuft Chilli Milli Mucke aus den 90ern, Robert Miles mit Children. Und vorher gibt's noch aktuelle Lieblingsmusik von Hausier, Too Sweet.

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2: Kurz vor sieben. Ich bin Mia Hin. Guten Morgen. Auf Teneriffa wird am Morgen das Kreuzfahrtschiff erwartet, auf dem drei Menschen durch einen Hantavirus-Ausbruch gestorben sind. Die Passagiere sollen mit Spezialfahrzeugen zum Flughafen gebracht

0: Wochen waren nicht gut. Mehr von Finn Riebesel-Freundlieb.
1: Zuletzt habe er das Gegeneinander das Bild der Koalition geprägt, sagte Klingbeil auf seiner Auslandsreise in Kanada. Man müsse jetzt gemeinsam in einen anderen Modus schalten, um die großen Dinge im Land wieder hinzubekommen. Auch CSU-Chef Söder forderte in der Welt am Sonntag weniger Zerreden und mehr Ergebnisse. Vor allem die geplanten Reformen sorgten zuletzt immer wieder für Streit. Auch die schwache Wirtschaft und die schlechten Umfragewerte trüben die Stimmung.
0: Kreml-Chef Putin geht offenbar aus, dass sich der Krieg mit der Ukraine dem Ende neigt. Bevor er sich mit dem ukrainischen Präsidenten Zelensky treffe, brauche es aber eine belastbare Friedensvereinbarung. Unterdessen meldeten beide Seiten schon am ersten Tag der dreitägigen Feuerpause Dutzende Angriffe. Wegen des Iran-Kriegs sind 2/3 der Deutschen zurzeit sparsamer beim Energieverbrauch. Das zeigt laut Funke-Zeitungen eine Verivox-Umfrage. Angesichts der hohen Spritpreise lässt zum Beispiel gut jeder Zweite öfter das Auto stehen und fährt stattdessen Bus, Bahn oder mit dem Rad. RB Leipzig ist zurück in der Fußball-Champions League. Nach dem 2:1 Heimsieg gegen St. Pauli ist den Leipzigern Platz 3 in der Bundesliga ein Spieltag vor Schluss nicht mehr zu nehmen. Die weiteren Ergebnisse: Stuttgart-Leverkusen 3:1, Hoffenheim-Bremen 1:0, Augsburg-Gladbach 3:1 und Wolfsburg-Bayern 0:1. Dynamo Dresden muss noch weiter zittern. In der zweiten Liga verlor die SGD das Kellerduell bei Eintracht Braunschweig mit 1:2. Sollten Düsseldorf und Fürth heute verlieren, wäre der Klassenerhalt für Dynamo aber sicher. Radio PSR, neue Nachrichten wieder in einer halben Stunde.
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3: Trocken ist es heute Morgen, dazu ein paar Wolken am Himmel. Im Laufe des Tages schieben sich mehr Wolken rein und ab und zu kommt auch mal ein kurzer Schauer runter. Insgesamt bleibt es aber recht freundlich bei 21 bis 23 Grad. Morgen wird es dann deutlich grauer. Viele Wolken, immer wieder Regen, später auch kräftigere Schauer. Maximal 17 Grad.
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3: In Taucha kommt es wegen einer Veranstaltung bis 15 Uhr zu Sperrungen im Stadtzentrum. Und in Pulsnitz kommt es im Innenstadtbereich wegen eines Volksfests bis Montagmorgen zu Verkehrsbehinderungen und Sperrungen. Geblitzt wird. In Leipzig auf der Wodernstraße stadteinwärts. Staus und Blitzer, meldet ihr mir kostenlos über die 0800 023 und 4x4.
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5: Mit Jenny, um 7 haben wir's und ich bin um diese Zeit nur mit schwarzem, starkem Filterkaffee in der Lage, schon aufrecht zu stehen. Allen Sachsen, die jetzt warum auch immer schon wach sind, wünschen wir aber einen schönen guten Morgen. Habt einen guten Start in den Sonntag, jetzt mit ganz, ganz viel Lieblingsmusik am Stück. Ihr bekommt fette Beats zum Wachwerden, Bibi Rexha mit New Religion. Und vorher machen wir unsere Swifties in Sachsen noch glücklich mit der aktuellen Single von Taylor Swift, The Fate of Ophelia. Mhm.

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1: Bibi Rexha und Fateless. New

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1: Heute die 40.
2: 40 Tage nach Ostern folgt das nächste christliche Fest. Himmelfahrt. Nach dem schrecklich schmerzlichen Abschied, als Jesus am Kreuz starb, folgte erst die Freude über seine Auferstehung. Nun wieder ein Abschied. Diesmal aber ein hoffnungsvoller.
1: Nach der Auferstehung hat sich Jesus immer wieder seinen Anhängern und Jüngern zu erkennen gegeben, berichtet die Bibel. So, dass diese Freunde wirklich verstanden, er lebt tatsächlich. Sagt meine Botschaft aller Welt weiter, sagt Jesus ihnen. 40 Tage lang lief das so, schreibt der Evangelist Lukas.
2: Und dann steigt Jesus mit den Jüngern auf den Ölberg bei Jerusalem. Er wiederholt den Auftrag an sie, segnet sie und verspricht, ich bleibe immer bei euch. Und plötzlich erscheint eine Wolke. Er verschwindet vor ihren Augen und wird in den Himmel gehoben, zu Gott, seinem Vater.
1: Ich bleibe bei euch und dann doch der Abschied für immer oder beides in einem?
2: Zur Botschaft von Jesus gehört auch das. Bis hierher habt ihr von mir gelernt. Jetzt seid ihr selbst dran. So wie Kinder von ihren Eltern und Lehrern lernen oder Lehrlinge vom Meister. Irgendwann kommen sie selbstständig zurecht. Allein sind sie nicht.
1: Genau so lässt Jesus seine Jünger nicht allein. Er verspricht, ihr bekommt von Gott alles, um weiterzumachen mit dem, was ihr von mir gelernt habt. Damit könnt ihr hier auf der Erde was anfangen und auch auf himmlische Hilfe vertrauen. Denn Himmel und Erde sind gar nicht so weit voneinander weg, wie es oft scheint.
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11: Kurz vor 7:30. Ich bin André Glatzel. Guten Morgen. Nach dem tödlichen Hunter-Virus-Ausbruch kommt das betroffene Kreuzfahrtschiff heute auf Teneriffa an. Unter anderem Deutschland und Frankreich haben für ihre Staatsbürger eigene Evakuierungsflieger organisiert. Die Weltgesundheitsorganisation betont erneut, für die Allgemeinheit ist das Risiko gering. Bundesjustizministerin Rubig will das Gesetzespaket zum Thema Mietwucher nochmal nachschärfen. Die Strafen bei Verstößen gegen die Mietpreisbremse sollen verschärft werden, sagte Rubig in der Bild am Sonntag. Wer absichtlich Wucherpreise aufruft, muss bisher im maximalen Fall nur die Miete zurückzahlen. In Görlitz steht heute die Oberbürgermeisterwahl an. Knapp 45.000 Wahlberechtigte können ihre Stimme abgeben. Es gibt 4 Kandidaten, aber nur 2 mit echten Chancen. Den amtierenden Oberbürgermeister Octavian Urso von der CDU und den AfD-Landtagsabgeordneten Sebastian Wippel. Sollte keiner direkt gewinnen, gibt es am 31. Mai den zweiten Wahlgang. In der Fußball-Bundesliga hat RB Leipzig die Champions-League-Rückkehr eingetütet. Die Leipziger gewannen mit 2:1 gegen St. Pauli und haben damit Tabellenplatz 3 einen Spieltag vor Schluss sicher. Außerdem spielten Stuttgart-Leverkusen 3:1, Hoffenheim-Bremen 1:0, Augsburg-Gladbach 3:1 und Wolfsburg-Bayern 0:1. Dynamo Dresden muss noch weiter zittern. In der zweiten Liga verlor die SGD das Kellerduell bei Eintracht Braunschweig mit 1:2. Sollten Düsseldorf und Fürth heute verlieren, wäre der Klassenerhalt für Dynamo aber sicher. Radio PSR, neue Nachrichten wieder in einer halben Stunde.
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6: Trocken ist es heute Morgen, dazu ein paar Wolken am Himmel. Im Laufe des Tages schieben sich mehr Wolken rein und ab und zu kommt auch mal ein kurzer Schauer runter. Insgesamt bleibt es aber recht freundlich bei 21 bis 23 Grad. Morgen wird es dann deutlich grauer. Viele Wolken, immer wieder Regen, später auch kräftigere Schauer. Maximal 17 Grad.
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6: Auf der A17 Prag Richtung Dresden. Zwischen Pirna und Heidenau hat es einen Unfall gegeben. In Taucher kommt es wegen einer Veranstaltung bis 15 Uhr zu Sperrungen im Stadtzentrum und in Pulsnitz kommt es im Innenstadtbereich wegen eines Volksfests bis morgen früh zu Verkehrsbehinderungen und Sperrungen. Geblitzt wird in Leipzig auf der Wodanstraße stadteinwärts. Staus und Blitzer meldet ihr mir kostenlos über die 0800 023 und 4x4.
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13: Halb acht haben wir's. Happy Muttertag. Wünschen wir natürlich zuerst mal allen Mamas in Sachsen. Und ganz liebe Grüße gehen raus an alle Autofahrer. Falls ihr es nicht mitbekommen habt, unser Rocky aus der Radio PSR Morning Show hat in den vergangenen Wochen eure Gründe gesammelt, warum das Auto für euch unverzichtbar ist. Da sind anderthalb Stunden Audiomaterial zusammengekommen. Das hat er zusammen mit einem Schreiben an alle sächsischen Bundestagsabgeordneten geschickt, hat um Stellungnahmen und Vorschläge gebeten, wie Autofahren bei uns wieder bezahlbarer werden kann. Und alle Statements aus der Politik dazu, die könnt ihr jetzt nachhören auf radiopsr.de. Hier geht's derweil weiter mit ganz viel Musik zum Wachwerden. Geht los mit Kuschelsound am frühen Sonntagmorgen. Das sind die Jungs von Clock Clock, Adore, ja.

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4: Kurz vor acht. Ich bin Mia Hehn. Guten Morgen. In Görlitz steht heute die Oberbürgermeisterwahl an. Knapp 45.000 Wahlberechtigte können ihre Stimmen abgeben. Es gibt vier Kandidaten, Benno Hille.
5: Ja, aber im Grunde läuft es auf einen Zweikampf hinaus, nämlich zwischen dem amtierenden Oberbürgermeister Octavian Usu von der CDU und dem AfD-Landtagsabgeordneten Sebastian Wippel. 2019 hatte sich Usu im zweiten Wahlgang gegen Wippel durchgesetzt. Der fordert ihn nun erneut heraus. Auch Sabine Christian von der Linken und der parteilose Hagen Jeschke treten an. Sollte kein Kandidat mehr als 50% der Stimmen bekommen, gibt es am 31. Mai den zweiten Wahlgang.
4: Auch in Döbeln, Diepoldiswalde, Werdau und Auebad Schlemer wird heute ein neues Stadtoberhaupt gewählt. Vor Teneriffa ist das Kreuzfahrtschiff angekommen, auf dem das Hunter-Virus ausgebrochen ist. Die Passagiere sollen zum Flughafen und von dort in ihre Heimatländer gebracht werden. Das Risiko für die Allgemeinheit bleibt gering, betont die WHO. Drei Menschen an Bord waren an dem Virus gestorben. Mit einer Party im Dresdner Zoo startet heute das Dixieland Festival. Wegen kurzfristiger Sicherheitsauflagen fällt die große Parade in diesem Jahr aus. Trotzdem gibt es eine Woche lang Konzerte und Events. Auf der Jazzmeile durch die Innenstadt kann man kostenlos mitfeiern. Hinzu kommen einige neue Veranstaltungen, zum Beispiel die Prohibitionsparty im Parkhotel, sagt Sprecher Hendrik Meyer.
6: Eine Party im Stile der 20er Jahre in den USA mit vielen Überraschungen, mit perfekter Unterhaltung, auch mit Open End. Und dann haben wir noch eine zweite Veranstaltung im Bautzner Tor. In der Neustadt sind wir

0: ums Rang 16 und nächste Woche kommt es am letzten Spieltag zum direkten Duell St. Pauli gegen Wolfsburg. Stuttgart erobert nach einem 3:1 gegen Leverkusen Platz 4, Bremen feiert trotz 0:1 Niederlage in Hoffenheim den Klassenerhalt, außerdem Augsburg-Gladbach 3:1.
1: Dynamo Dresden hat den vorzeitigen Klassenerhalt in der zweiten Liga verpasst. Beim direkten Konkurrenten im Abstiegskampf Eintracht Braunschweig verlor die SGD mit 1:2. Heute müssen die Dynamo-Fans hoffen, dass Düsseldorf und Fürth nicht punkten. Dann wäre Dresden gerettet. 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Neue Nachrichten wieder in einer Stunde.
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3: Trocken ist es heute Morgen, dazu ein paar Wolken am Himmel. Im Laufe des Tages schieben sich mehr Wolken rein und ab und zu kommt auch mal ein kurzer Schauer runter. Insgesamt bleibt es aber recht freundlich bei 21 bis 23 Grad. Morgen wird es dann deutlich grauer. Viele Wolken, immer wieder Regen, später auch kräftigere Schauer. Maximal 17 Grad.
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3: Auf der A17 Prag Richtung Dresden. Zwischen Pirna und Heidenau hat es einen Unfall gegeben. In Taucher kommt es wegen einer Veranstaltung bis 15 Uhr zu Sperrungen im Stadtzentrum und in Pulsnitz kommt es im Innenstadtbereich wegen eines Volksfests bis morgen früh zu Verkehrsbehinderungen und Sperrungen. Geblitzt wird in Leipzig auf der Wodernstraße stadteinwärts. Staus und Blitzer meldet ihr mir kostenlos über die 0800 023 und 4x4.
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4: Einen schönen guten Morgen und vor allem ganz, ganz liebe Grüße an alle Muttis in Sachsen. Vielleicht machen euch die Kinder oder der Mann gerade das Frühstück und ihr könnt euch nochmal schön entspannt auf die Couch kuscheln und gönnt euch jetzt erstmal gute Laune Mucke von Ray, Where is my Husband? Vorher gibt's noch Schwiegermamas Liebling, das ist Mr. Ed Sheeran mit Shape of You. Tag, ich bin Jenny und wünsche auch allen Muttis in Sachsen heute nochmal alles Gute. Happy Muttertag.
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Um 8 ist durch am Sonntag. Grüße gehen raus an alle, die heute nochmal im Blumenladen eine extra Frühschicht einlegen. Es ist Muttertag in Sachsen. Radio PSR habt ihr an und wir versorgen euch mit Lieblingsmusik bei der Arbeit. Gleich der Sonnenscheinender Playlist. Mr. Miles Smith spiele ich euch mit Stargazing. Und vorher gibt's noch einen der legendärsten 2000er Hits. Das ist ein Tattoo mit

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0: Gleich hat neun Hamburgs einen wunderschönen Start in den Sonntag, wünscht Radio PSR. Und gleich haben wir für euch noch einen ganz heißen Last-Minute-Geschenketipp für alle, die den Muttertag heute ein kleines bisschen verpeilt haben. Den gibt's in einer Viertelstunde. Außerdem mit dabei haben wir ganz neue Mucke von Clock Clock, Out of the Dark. Und für noch mehr Abwechslung hört er den Radio PSR Überraschungshit am Ende der Stunde. Das ist immer ein besonderer Song, den ihr wirklich schon lange nicht mehr gehört habt. Und diesmal ist es einer der größten Sommer Hits aller Zeiten. Könnt ihr euch schon mal drauf freuen.
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1: Trocken ist es heute Morgen, dazu ein paar Wolken am Himmel. Im Laufe des Tages schieben sich mehr Wolken rein und ab und zu kommt auch mal ein kurzer Schauer runter. Insgesamt bleibt es aber recht freundlich bei 21 bis 23 Grad. Morgen wird es dann deutlich grauer. Viele Wolken, immer wieder Regen, später auch kräftigere Schauer. Maximal 17 Grad.
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1: Auf der A17 Prag Richtung Dresden. Zwischen Pirna und Heidenau hat es einen Unfall gegeben und die rechte Spur ist blockiert. In Taucha kommt es wegen einer Veranstaltung bis 15 Uhr zu Sperrungen im Stadtzentrum und in Pulsnitz kommt es im Innenstadtbereich wegen eines Volksfests bis morgen früh zu Verkehrsbehinderungen und Sperrungen. Staus und Blitzer meldet ihr mir kostenlos über die 0800 023 und 4x4.
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Gleich 8:45 am Sonntag. Radio PSR habt ihr an. Tag, ich bin Jenny. Wir denken heute natürlich an unsere Muttis in Sachsen. 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Ich

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0: Immer am Ende der Stunde spielen wir euch einen besonderen Song, den ihr lange schon nicht mehr am Radio gehört habt. Und diesmal kommt unser Überraschungshit aus dem Jahr 1999. Der lief damals bei meiner Schulanfangsparty und es ist ein Hit, auf den sich wirklich alle Generationen einigen können. Der macht einfach nur gute Stimmung und zwar ist das Smooth von Santana und Rob Thomas. Rob Thomas hat den Text damals in nur 15 Minuten geschrieben. Ja, und seine Bekanntheit wurde dadurch nochmal auf ein ganz anderes Level gehoben. Carlos Santana war zu der Zeit schon riesengroß und zusammen haben sie einen der legendärsten 90er-Songs geschaffen. Macht auch immer noch heute gute Laune. Das ist Smooth von Santana und Rob Thomas.

0: Das war der Radio PSR Überraschungshit. Den nächsten gibt es dann in einer Stunde um 10 vor 10. Hier geht's gleich weiter mit einem der besten Hits von heute. Ich spiele euch Loy mit Red Eyes. Und wir feiern nochmal die Mamas in Sachsen mit ihrer eigenen Hymne. Hör auf die Mutti läuft hier gleich in der nächsten Viertelstunde.
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2: Hallo, ich bin Daniel Heinzer. Zehntausende Christen aus ganz Deutschland treffen sich ab Mittwoch in Würzburg beim 104. Deutschen Katholikentag. Darunter auch ganz viele Menschen aus Sachsen. Das Motto des christlichen Großevents: Hab Mut, steh auf. Das passt in eine Zeit, in der viele Sachen Sorgen machen. Der Katholikentag soll ein Ort für Debatten sein, zu Krieg und Frieden, Schutz der Schöpfung und sozialer Gerechtigkeit zum Beispiel. Und eben auch, na klar, ein Glaubensfest. Aus der Klosterschule St. Ursula in Würzburg wird zum Beispiel 5 Tage lang das Bibelzentrum des Katholikentags. Bibel in leichter Sprache, Bibel neu gelesen, Bibel als Drama, Gebetszeiten und vieles mehr, erzählt Schwester Katharina Merz.
3: Ich freue mich riesig, dass bei uns Bibel und Spiritualität stattfindet, weil es einfach zu uns passt, zu uns als Schwestern, die wir ja täglich aus der Bibel leben.
2: Auch ganz Irdisches hat Platz beim Katholikentag. Ein Workshop heißt zum Beispiel David gegen Goliath, nach dem biblischen Hirtenjungen, der den Riesen besiegt hat. Dahinter steckt ein Angebot des Verbraucherservice Bayern. Der kämpft für mehr Rechte von uns Verbrauchern gegenüber digitalen Großkonzernen. Zum Beispiel mit einer Petition, auch auf dem Katholikentag. Thomas Gärtner vom Verbraucherservice.
4: Um in diesem biblischen Bild zu bleiben, sehe ich uns so ein bisschen als die Steinschleuder, die der David ja hat, um den Goliath dann niederzuringen.
2: Auch viele Christinnen und Christen aus Sachsen sind bei dem Großevent in Würzburg mit dabei. Die beiden Nachbarbistümer Dresden-Meißen und Görlitz präsentieren sich an einem gemeinsamen Stand auf der Bistumsmeile und sie nehmen das biblische Leitwort des Katholikentags, hab Mut, steh auf, und fragen die Besucher danach, was ihnen Mut macht und wofür sie aufstehen. Die Gäste können am Stand der Sachsen zum Beispiel ein Demonstrationsschild beschriften und sich damit fotografieren lassen und Grußpostkarten versenden. Und natürlich wollen auch Sachsens Christen für Debatten sorgen auf dem Katholikentag. So geht's auf dem Sachsensofa, das extra nach Franken gefahren wird, zum Beispiel um die Frage, wie heutzutage Nachrichten und Meinungen gemacht werden. Und das mit prominenten Journalisten. Falls ihr jetzt Lust bekommen habt, spontan am Himmelfahrtswochenende mal nach Würzburg zu kommen, es gibt noch Tagestickets für den Katholikentag. Alle Infos dazu, zum Programm und wo ihr die Sachsen in der Würzburger City findet, lest ihr alles auf radiopsr.de/familiensache.
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8: Kurz vor 9. Ich bin Mia Hin. Guten Morgen. Oberbürgermeisterwahl in Görlitz. Knapp 45.000 Wahlberechtigte sind heute dazu aufgerufen, ihre Stimmen abzugeben. Es gibt 4 Kandidaten, aber nur 2 haben eine echte Chance. Der amtierende Oberbürgermeister Octavian Urso von der CDU und der AfD-Landtagsabgeordnete Sebastian Wippel. 2019 hatte sich Urso im 2. Wahlgang gegen Wippel durchgesetzt. Und auch in Döbeln, Diepoldiswalde, Werdau und Auebad Schlema sind die Menschen heute aufgerufen, ihren neuen Oberbürgermeister zu wählen. Nach dem tödlichen Hantavirus-Ausbruch ist das betroffene Kreuzfahrtschiff vor Teneriffa angekommen. Die Passagiere sollen jetzt ausgeflogen werden. Mehr von Tom Husse.
9: Und

0: Heute haben wir, rein rechnerisch gesehen, alle erneuerbaren Ressourcen verbraucht, die für das ganze Jahr reichen müssten. Der BUND sieht vor allem ein großes Problem. Deutschland setzt immer noch zu viel auf Öl, Gas und Kohle. Auf der Meißner Albrechtsburg ist 2029 eine große Landesausstellung geplant. Hintergrund ist die Gründung der Burg vor 1100 Jahren, der Ausgangspunkt der sächsischen Landesgeschichte. Bürger können bei einer Online-Kampagne demnächst ihre Ideen einbringen. Die Stadt selbst veranstaltet ein ganzes Festjahr. In Zwickau steht heute der Stadtlauf an. Es ist die inzwischen 16. Auflage. Start und Ziel ist der Kornmarkt. Am Stadtlauf hatten in den letzten Jahren mehr als 1000 Läuferinnen und Läufer teilgenommen. Veranstalter sind der SV Vorwärts Zwickau, die Westsächsische Hochschule und die Stadt. RB Leipzig ist zurück in der Fußball-Champions League. Nach dem 2:1 Heimsieg gegen St. Pauli ist den Leipzigern Platz 3 in der Bundesliga ein Spieltag vor Schluss nicht mehr zu nehmen. Die weiteren Ergebnisse: Stuttgart-Leverkusen 3:1, Hoffenheim-Bremen 1:0, Augsburg-Gladbach 3:1 und Wolfsburg-Bayern 0:1. Dynamo Dresden muss noch weiter zittern. In der zweiten Liga verlor die SGD das Kellerduell bei Eintracht Braunschweig mit 1:2. Sollten Düsseldorf und Fürth heute verlieren, wäre der Klassenerhalt für Dynamo aber sicher. Radio PSR, neue Nachrichten wieder in einer Stunde.
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2: Trocken ist es heute Morgen, dazu ein paar Wolken am Himmel. Im Laufe des Tages schieben sich mehr Wolken rein und ab und zu kommt auch mal ein kurzer Schauer runter. Insgesamt bleibt es aber recht freundlich bei 21 bis 23 Grad. Morgen wird es dann deutlich grauer. Viele Wolken, immer wieder Regen, später auch kräftigere Schauer. Maximal 17 Grad.
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2: Auf der A17 Prag Richtung Dresden. Zwischen Pirna und Heidenau hat es einen Unfall gegeben und die rechte Spur ist blockiert. In Einsiedl wird die Einsiedler Hauptstraße zwischen der Niederwaldstraße und der Erich-Parteistraße wegen eines Radrennens bis heute ca. 15 Uhr mehrfach kurzfristig gesperrt. In Taucher kommt es wegen einer Veranstaltung auch bis 15 Uhr ca. zu Sperrungen im Stadtzentrum. Und in Pulsnitz ist die Innenstadt wegen eines Stadtfests bis morgen früh gesperrt. Besucher sollten die ausgeschilderten Parkplätze und von dort die öffentlichen Verkehrsmittel nutzen. Staus und Blitzer meldet ihr mir kostenlos über die 0800 023 und 4x4.
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3: Bestes Geräusch am Sonntagmorgen, die Kaffeemaschine quackert vor sich hin. Dabei läuft Radio PSR, hier gibt's jetzt für euch einen der besten Hits von heute. Und er wurde vom obdachlosen Teenager quasi über Nacht zum Weltstar. Alex Rowan musste mit 17 raus von zu Hause, hat dann zwischenzeitlich in Autos, Absteigemotels und zum Teil auch auf der Straße geschlafen. Mit YouTube-Videos wollte er sich dann ein bisschen Geld dazu verdienen und nach ein paar Jahren kam der ganz große musikalische Durchbruch. Also, wenn diese Lebensgeschichte mal nicht noch verfilmt wird, einen emotionalen Soundtrack dazu, den gäbe es auf jeden Fall schon. Das ist Alex Rowan mit Ordinary. 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

Alles Liebe zum Muttertag, wünscht Radio PSR. Tag, ich bin Jenny. Grüß an der Stelle auch nochmal ganz lieb meine eigene Mami. Ich hoffe, der Papa hat heute das Frühstück gemacht und wir sehen uns ja dann nachher zum Grillen. Bis dahin feiern wir jetzt nochmal alle Mütter in Sachsen mit der legendären Hymne von Steffen Lukas. Hier ist Hör auf die Mutti.

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0: Jenik, shoot. Frühstück ist fertig, Radio PSR habt ihr an. Wir feiern heute unsere Mamis in Sachsen, gleich auch in unserer Alltagskomödie Die Welt in 30 Sekunden. Da erklärt uns der Jan Zerbst, warum Muttis die wahren Superstars sind. Außerdem gibt's ganz neue Mucke von Michael Schulte, 5 AM. Und am Ende der Stunde haben wir natürlich auch wieder einen Radio PSR Überraschungshit für euch. Das ist ein besonderer Song, den ihr lange nicht mehr gehört habt. Und diesmal kommt er von einer Band mit sehr, sehr vielen Mitgliedern und ihr Weg von der Straßenmusik bis auf die ganz großen Bühnen Europas, der war in den 90er Jahren wirklich einzigartig. Habt ihr doch bestimmt schon eine Idee, welcher Hit hier gleich läuft. 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
6: Viel Sonne heute und es bleibt auch trocken. Später ziehen dann ein paar Wolken rein, aber insgesamt bleibt es eher auf der freundlichen Seite. Höchstens mal ein kurzer Schauer ist mit dabei. Dazu wird's richtig angenehm von den Werten. 21 bis 23 Grad gibt's heute. In den Bergen wird's etwas kühler. Morgen ist es dann deutlich grauer mit vielen Wolken, immer wieder auch Regen und kräftigen Schauern. Maximal 13 bis 17 Grad.
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6: Auf der A4 Chemnitz Richtung Dresden. Zwischen Hainichen und Berbersdorf befindet sich ein totes Tier auf der Fahrbahn. Und auf der A17 Prag Richtung Dresden. Zwischen Pirna und Heidenau hat es einen Unfall gegeben und die rechte Spur ist blockiert. In Einsiedl wird die Einsiedler Hauptstraße zwischen der Niederwaldstraße und der Erich-Parteistraße wegen eines Radrennens bis heute ca. 15 Uhr mehrfach kurzfristig gesperrt. In Taucher kommt es wegen einer Veranstaltung auch bis 15 Uhr ca. zu Sperrungen im Stadtzentrum. Und in Pulsnitz ist die Innenstadt wegen eines Stadtfests bis morgen früh gesperrt. Besucher sollten die ausgeschilderten Parkplätze und von dort die öffentlichen Verkehrsmittel nutzen. Staus und Blitzer meldet ihr mir kostenlos über die 0800 023 und 4x4.
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0: Halb zehn ist durch, Radio PSR läuft am Sonntag und jetzt feiern wir die wahren Superstars hier in Sachsen. Grüße gehen raus an alle Muddis.
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2: Wenn wir gefragt werden, welchen Superstar wir als Kind verehrt haben und es bis heute tun, dann ist das natürlich Mama. Denn was braucht so ein echter Superstar? Mama ist wandlungsfähig. Die ist Personal Trainer, Chefin, aber auch Psychotherapeutin. Die macht ganz viel zugleich. Eine Hand am Maxi-Cosi, organisiert mit der anderen einen Geburtstag am Handy, tröstet dich aber auch nebenbei. Das ist Multitasking. Stars haben auch immer alles dabei, aber niemand hat so viel dabei wie Mama. Feuchttücher, Reiswaffeln, Fieberthermometer, Desinfektionsgel, eine Trinkflasche, eine Zeckenzange, ein Kühlpack, eine Ersatzunterhose. Manches davon ist auch für den Partner. Zum Glück darf sich eine Kleinkindmama aber auch immer fühlen wie ein Star. Und zwar auf so einem großen Festival. Da gibt's immer Dauerbeschallung, Schlafentzug, alle tanzen dir auf der Nase rum und ständig übergibt sich jemand.
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0: Kurz vor oben läuft bei Radio PSR jetzt wieder ein Song, den ihr richtig lange nicht mehr gehört habt.
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0: Immer am Ende der Stunde läuft hier ein Song, der einfach mal ein bisschen aus der Reihe tanzt. Und der hier darf in keiner 90er-Jahre-Playlist fehlen.

0: kriege ich gleich so eine richtige Gänsehaut auf dem Ärmchen. Was war das für ein Hype damals um die Kelly Family? Viele Fans sind ihnen bis heute auch treu geblieben. Und bei mir ist es ja vor allem da Michael Patrick Kelly, der mir ganz besonders sympathisch ist. Der weiß nämlich, was gut ist.
1: Eiskaltes Bier. Sächsisches Bier.
0: In diesem Sinne, hoch die Tassen, holt die Feuerzeuge raus für den Überraschungshit der Stunde. Die Kelly Family mit An Angel hier bei Radio PSR.

0: Radio PSR Überraschungshit. Den nächsten gibt es dann in einer Stunde um 10 vor 11. Hier geht es gleich erstmal weiter mit einem der besten Hits von heute. Ich spiele euch Oliver Heldens mit Lady. Und es gibt auch noch einen Tipp, wenn ihr heute mit der Family noch was Schönes unternehmen wollt. Hört ihr alles hier in der nächsten halben Stunde.
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6: Kurz vor 10. Ich bin Mia Hehn. Guten Tag. In Görlitz steht heute die Oberbürgermeisterwahl an. Knapp 45.000 Wahlberechtigte können ihre Stimmen abgeben. Es gibt 4 Kandidaten, Benno Hille.
7: Ja, aber im Grunde läuft es auf einen Zweikampf hinaus, nämlich zwischen dem amtierenden Oberbürgermeister Octavian Usu von der CDU und dem AfD-Landtagsabgeordneten Sebastian Wippel. 2019 hatte sich Usu im zweiten Wahlgang gegen Wippel durchgesetzt. Der fordert ihn nun erneut heraus. Auch Sabine Christian von der Linken und der parteilose Hagen Jeschke treten an. Sollte kein Kandidat mehr als 50% der Stimmen bekommen, gibt es am 31. Mai den zweiten Wahlgang.
6: Auch in Döbeln, Diepoldiswalde, Werdau und Auebad Schlemmer wird heute ein neues Stadtoberhaupt gewählt. Viele Musikfans zieht es ab heute wieder nach Dresden. Mit einer Party am Zoo startet dort gerade das Dixieland Festival. Wegen Sicherheitsauflagen fällt die Abschlussparade in diesem Jahr aus. Trotzdem gibt es eine Woche lang Konzerte und Events. Auf der Jazzmeile durch

0: Jeder Zweite öfter das Auto stehen und fährt stattdessen Bus, Bahn oder mit dem Rad. RB Leipzig ist zurück in der Fußball-Champions League. Nach dem 2:1 Heimsieg gegen St. Pauli ist den Leipzigern Platz 3 in der Bundesliga ein Spieltag vor Schluss nicht mehr zu nehmen. Die weiteren Ergebnisse: Stuttgart-Leverkusen 3:1, Hoffenheim-Bremen 1:0, Augsburg-Gladbach 3:1 und Wolfsburg-Bayern 0:1. Dynamo Dresden muss noch weiter zittern. In der zweiten Liga verlor die SGD das Kellerduell bei Eintracht Braunschweig mit 1:2. Sollten Düsseldorf und Fürth heute verlieren, wäre der Klassenerhalt für Dynamo aber sicher. Radio PSR, neue Nachrichten wieder in einer Stunde.
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2: Viel Sonne heute und es bleibt auch trocken. Später ziehen dann ein paar Wolken rein, aber insgesamt bleibt es eher auf der freundlichen Seite. Höchstens mal ein kurzer Schauer ist mit dabei. Dazu wird's richtig angenehm von den Werten. 21 bis 23 Grad gibt's heute. In den Bergen wird's etwas kühler. Morgen ist es dann deutlich grauer mit vielen Wolken, immer wieder auch Regen und kräftigen Schauern. Maximal 13 bis 17 Grad.
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2: Auf der A14 Nossen Richtung Leipzig. Zwischen Mutschen und Grimma liegen Gegenstände auf der rechten Spur. In Einsiedl wird die Einsiedler Hauptstraße zwischen der Niederwaldstraße und der Erich-Parteistraße wegen eines Radrennens bis heute ca. 15 Uhr mehrfach kurzfristig gesperrt. In Taucha kommt es wegen einer Veranstaltung auch bis 15 Uhr ca. zu Sperrungen im Stadtzentrum. Und in Pulsnitz ist die Innenstadt wegen eines Stadtfests bis morgen früh gesperrt. Besucher sollten die ausgeschilderten Parkplätze und von dort die öffentlichen Verkehrsmittel nutzen. Staus und Blitzer meldet ihr mir kostenlos über die 0800 023 und 4x4.
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4: Wir feiern heute unsere Muttis in Sachsen. Es gibt Blumen, Kaffee ans Bett und dabei läuft Lieblingsmusik bei Radio PSR. Ganz wichtiges Thema, was in den letzten Wochen aber auch immer wieder hier aufkam bei Radio PSR. Autofahren soll endlich wieder bezahlbar werden. Und deshalb hat unser Rocky aus der Radio PSR Morning Show in den vergangenen Wochen eure Gründe gesammelt, warum das Auto für euch unverzichtbar ist. Da sind 1,5 Stunden Audiomaterial zusammengekommen. Das hat er zusammen mit einem Schreiben an alle sächsischen Bundestagsabgeordneten geschickt und hat um Stellungnahmen und Vorschläge gebeten. Und da sind jetzt die ersten Antworten auch zurückgekommen. Alle Statements aus der Politik, die wir bekommen haben, könnt ihr jetzt nachhören auf radiopsr.de. Und hier gibt es jetzt erstmal ganz sanften Piano-Pop zum Wachwerden. Das ist Freya Ridings mit Castles. Schönen guten Morgen.

0: Mit guter Laune Mucke und Sachsens beliebtester Comedy geht's durch den Sonntag. Gleich hier bei Radio PSR wieder eine der Highlight-Folgen von unserem Sinnlos-Telefon. Die Fleischerei Winkler ruft beim Abschleppdienst an und möchte ein Polizeiauto abschleppen lassen.
1: Die müssen sich auch dran halten, das sind Kundenparkplätze. Ich krieg Schweinehälften heute Nachmittag, das geht so nicht.
0: Ob man die Polizei wegen frischer Schweinehälften abschleppen kann, das hört er hier in einer halben Stunde. Wird auf jeden Fall wieder herrlich kurios im Radio PSR Sinnlos-Telefon. Die ganze Folge läuft um 10 nach halb 11.

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0: Gleich ab 11 am Sonntag, Radio PSR habt ihr an und Grüße gehen raus an den Kanupark Markleeberg. Dort läuft heute noch das XXL Paddel Festival. Es wird also gepaddelt und getestet mit allem, was schwimmen kann, auf dem See, auf den beiden Wildwasserstrecken. Außerdem gibt es ein Kinderland mit Spielspaß und Hüpfburgen und der Eintritt ist frei. So, und bei Radio PSR geht's gleich auch lustig weiter. In einer Viertelstunde hört ihr eine der besten Folgen vom Sinnlos-Telefon. Und ans Ende der Stunde haben wir euch wieder ein Radio PSR Überraschungshit gepackt. Ist diesmal eine deutsche Nummer aus dem Jahr 2003, den wir schon richtig lange nicht mehr gehört haben.
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3: Viel Sonne heute und es bleibt auch trocken. Später ziehen dann ein paar Wolken rein, aber insgesamt bleibt es eher auf der freundlichen Seite. Höchstens mal ein kurzer Schauer ist mit dabei. Dazu wird es richtig angenehm von den Werten. 21 bis 23 Grad gibt's heute. In den Bergen wird es etwas kühler. Morgen ist es dann deutlich grauer mit vielen Wolken, immer wieder auch Regen und kräftigen Schauern. Maximal 13 bis 17 Grad.
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3: Auf der A14 Nossen Richtung Leipzig. Zwischen Mutschen und Grimma liegen Gegenstände auf der rechten Spur. In Einsiedl wird die Einsiedler Hauptstraße zwischen der Niederwaldstraße und der Erich-Parteistraße wegen eines Radrennens bis heute ca. 15 Uhr mehrfach kurzfristig gesperrt. In Taucha kommt es wegen einer Veranstaltung auch bis 15 Uhr ca. zu Sperrungen im Stadtzentrum. Und in Pulsnitz ist die Innenstadt wegen eines Stadtfests bis morgen früh gesperrt. Besucher sollten die ausgeschilderten Parkplätze und von dort die öffentlichen Verkehrsmittel nutzen. Staus und Blitzer meldet ihr mir kostenlos über die 0800 023 und 4x4.
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0: Halb elf ist durch. Radio PSR läuft am Sonntag. Ist nicht irgendein Sonntag. Heute ist Muttertag. Falls ihr den verschwitzt habt, dann muss es halt dieses Jahr dann doch mal der Blumenstrauß von der Tanke tun. Unser Steffen Lukas, der hat aber ganz andere Probleme. Bei ihm kommen heute Nachmittag nämlich die Schweinehälften.
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2: Die Firma Tapkart-Bäcker, schönen guten Tag.
3: Ist dort der Abschleppdienst?
2: Ja, jetzt.
3: Fleischerei Winkler, Bernhard Göringstraße, guten Tag.
2: Guten Tag.
3: Ich hätte gerne mal ein Fahrzeug vor das Geschäft bei mir, Kundenparkplatz verstellt wieder mal.
2: In der Bernhard Göringstraße?
3: 33.
2: Da haben wir für Sie schon mal geschleppt, ne?
3: Nee.
2: Das ist nämlich eine Frage jetzt wegen Kosten.
3: Was kostet sowas?
2: Ist das jetzt gut ausgeschildert oder?
3: Ich habe da ein Schild dran stehen, wo drauf steht, hier war ich ja widerrechtlich parkt, wird kostenpflichtig abgeschleppt.
2: Wenn das hundertprozentig sicher ist, dann treiben wir das Geld selber ein.
3: Gut, dann sollen das die Bullen selber bezahlen. Sag ich, so wie es ist.
2: Wer die?
3: Die Polizei soll das dann bitte schön selber bezahlen, sag ich Ihnen, so wie es ist.
2: Wieso die Polizei wohl?
3: Ja, weil es ist ein Polizeiauto.
2: Ach.
3: Ja, was ach?
2: Die müssen, alles gibt.
3: Was?
2: Was alles gibt.
3: Ja, also, die müssen sich auch dran halten. Das sind Kundenparkplätze. Ich krieg Schweinehälften heute Nachmittag. Das geht so nicht.
2: Du kannst ja eigentlich nicht abschleppen.
3: Wieso denn nicht? Aber Moment, die müssen schon an die Verkehrsregeln halten. Die können doch nicht einfach sich hinstellen, wo sie wollen. Was sollen meine Kunden machen? Hm. Bei mir leidet das Geschäft runter, also schleppen sie die Karre ab hier. Hm. Ich habe denen schon angedroht, ich lasse ihn abschleppen. Da haben die gesagt, viel Spaß.
2: Ich rufe das Ladezentrum an.
3: Nee, sie kommen jetzt her mit ihrem Fahrer und schleppen das Polizeiauto ab.
2: Wir kommen nicht, ich gehe zu der Polizei.
3: Sie wollen das Polizeiauto nicht abschleppen?
2: Nein.
3: Dürfen die parken, wo sie wollen, oder was?
2: Ich habe gerade gesagt, ich gehe das mit der Polizei ab, dass es dort wegkommt.
3: Hier ist Radio PSR, das sinnlose Telefon.
2: Ach so. Ist ja böse. Na da hätten sie aber ihn auf den Deckel gekriegt.
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0: Und übrigens, falls ihr den Muttertag wirklich ein bisschen verschwitzt habt, dann geht doch mit eurer Mutti einfach mal zum Steffen Lukas, guckt euch die Sinnlos-Märchen mal live an. 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

0: macht euch einen ganz entspannten Sonntag und wir sorgen für die Abwechslung am Wochenende.
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0: Den gibt's immer am Ende der Stunde. Wir spielen euch einen besonderen Song, der lange schon nicht mehr am Radio lief. Und jetzt reisen wir zusammen zurück ins Jahr 2003. Nokia bringt das erste Handy mit integrierter Videokamera raus. Arnold Schwarzenegger wird zu Gouverneur von Kalifornien. Und Leipzig setzt sich bei der Bewerbung um die Olympischen Sommerspiele in London gegen Städte wie Hamburg, Frankfurt und Düsseldorf durch. Im Radio liefen damals leichte Popsongs. Es war die Zeit von Juli, Xavier Naidoo und Yvonne Katterfeld. Und auf einmal landet ein bis dato noch völlig unbekannter Karlsruher in den Charts. Late Aldin war immer nur für seine Musik bekannt. Es gab nie große Skandale oder irgendwelche Schlagzeilen aus seinem Privatleben. Ist einfach ein normaler, netter Typ und er singt natürlich über die Liebe. Hier ist Alles an dir von Late Aldin. Das ist der Radio PSR Überraschungshit der Stunde.

0: Richtig lange nicht gehört. Deshalb läuft er jetzt mal wieder hier bei Radio PSR. Immer am Ende der Stunde gibt es ein Überraschungsset bei uns, den nächsten also um 10 vor 12. Und hier geht's gleich weiter mit einer der vielversprechendsten Newcomerinnen im Moment. Ich spiele euch Holly Humberstone mit To Love Somebody und eine richtig gute Podcast-Empfehlung haben wir auch noch in der nächsten Viertelstunde. Also bleibt unbedingt dran.
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5: Kurz vor 11. Ich bin Mia Hehn. Guten Tag. Oberbürgermeisterwahl in Görlitz. Knapp 45.000 Wahlberechtigte sind heute dazu aufgerufen, ihre Stimmen abzugeben. Es gibt 4 Kandidaten, aber nur 2 haben eine echte Chance. Der amtierende Oberbürgermeister Octavian Urso von der CDU und der AfD-Landtagsabgeordnete Sebastian Wippel. 2019 hatte sich Urso im zweiten Wahlgang gegen Wippel durchgesetzt. Und auch in Döbeln, Diepoldiswalde, Werdau und Auebad Schlema sind die Menschen heute aufgerufen, ihren neuen Oberbürgermeister zu wählen. Auf der Meißner Albrechtsburg ist 2029 eine große Landesausstellung geplant. Hintergrund ist die Gründung der Burg vor 1100 Jahren, der Ausgangspunkt der sächsischen Landesgeschichte. Bürger können bei einer Online-Kampagne demnächst ihre Ideen einbringen. Die Stadt selbst veranstaltet ein ganzes Festjahr. Nach dem tödlichen Hunter-Virus-Ausbruch ist das betroffene Kreuzfahrtschiff vor Teneriffa angekommen. Die Passagiere sollen an Land mit speziell ausgerüsteten Fahrzeugen zum Flughafen gebracht werden. Unter anderem Deutschland und Frankreich haben für ihre Staatsbürger eigene Evakuierungsflieger organisiert. Die Weltgesundheitsorganisation betonte erneut, für die Allgemeinheit ist das Risiko nach wie vor gering. 3 Passagiere starben auf dem Kreuzer, darunter auch eine Frau aus Deutschland. Die Menschen in Deutschland müssen sich im Moment keine Sorgen machen, dass das Gas knapp wird. Das hat die Bundesnetzagentur

0: Müller verwies dabei auf die Flüssiggasterminals an Nord- und Ostsee.
1: Nach zweijähriger Pause feiert das LVZ-Fahrradfest heute in Taucha sein Comeback. Es gibt insgesamt 5 Rundtouren durchs Leipziger Umland, von der 7 Kilometer Familienrunde bis zur 100 Kilometer Strecke. Mehr als 2000 Teilnehmer haben sich fürs größte Radsport-Event der Region angemeldet. Radio PSR, neue Nachrichten wieder in einer Stunde.
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0: Viel Sonne heute und es bleibt auch trocken. Später ziehen dann ein paar Wolken rein, aber insgesamt bleibt es eher auf der freundlichen Seite. Höchstens mal ein kurzer Schauer ist mit dabei. Dazu wird es richtig angenehm von den Werten. 21 bis 23 Grad gibt's heute. In den Bergen wird es etwas kühler. Morgen ist es dann deutlich grauer mit vielen Wolken, immer wieder auch Regen und kräftigen Schauern. Maximal 13 bis 17 Grad.
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0: In Einsiedl wird die Einsiedler Hauptstraße zwischen der Niederwaldstraße und der Erich-Patey-Straße wegen eines Radrennens heute bis ca. 15 Uhr mehrfach kurzfristig gesperrt. In Taucha kommt es wegen einer Veranstaltung zu Sperrungen im Stadtzentrum auch bis ca. 15 Uhr. Und in Pulsnitz ist die Innenstadt wegen eines Stadtfests bis morgen früh gesperrt. Besucher sollten die ausgeschilderten Parkplätze und von dort die öffentlichen Verkehrsmittel nutzen. Staus und Blitzer meldet ihr mir kostenlos über die 0800 023 und 4x4.
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3: Tach, ich bin Jenny und wir feiern alle Muttis in Sachsen gleich mit ihrer eigenen Hymne. Hör auf die Mutti von Steffen Lukas hört ihr hier in der nächsten Viertelstunde. 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

kurz nach 11. Schönen guten Morgen auch noch an alle Teenager, die gestern vielleicht auch die Jugendweihe gefeiert haben. Da kann man heute ruhig mal ein bisschen länger schlafen, aber nicht vergessen, der Mutti heute noch zu gratulieren und vor allem auch einfach mal Danke zu sagen. Wir lassen die Muttis in Sachsen jetzt auch nochmal hochleben. Hier ist Hör auf die Mutti von unserem Steffen Lukas bei Radio PSR.

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0: schicken Sonntag zusammen mit Radio PSR. Tag, ich bin Jenny und ich könnte es wirklich jedes Wochenende, wenn nicht sogar jeden Tag essen. Es ist Spargelzeit in Sachsen. Dorian Zerbst ist genauso im Spargelfieber wie ich. Deshalb präsentiert er hier gleich seine Spargelhits 2026. Unsere Alltagskomödie, die Welt in 30 Sekunden, hört er hier 10 nach halb 12. Außerdem gibt's perfekten Kuschelsound zum Sonntag. Dermot Kennedy mit Funeral ist ganz neu in der Playlist. Und am Ende der Stunde haben wir dann wieder einen Radio PSR Überraschungshit. Und das ist ein Song, der einfach mal komplett raussticht. Könnt ihr euch schon mal drauf freuen? 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
5: Viel Sonne heute und es bleibt auch trocken. Später ziehen dann ein paar Wolken rein, aber insgesamt bleibt es eher auf der freundlichen Seite. Höchstens mal ein kurzer Schauer ist mit dabei. Dazu wird es richtig angenehm von den Werten. 21 bis 23 Grad gibt es heute. In den Bergen wird es etwas kühler. Morgen ist es dann deutlich grauer mit vielen Wolken, immer wieder auch Regen und kräftigen Schauern. Maximal 13 bis 17 Grad.
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5: Auf der A4 Chemnitz-Dresden. Zwischen dem Dreieck und Wilsdruf sind in beiden Richtungen Rehe auf der Fahrbahn. Vorsicht. In Einsiedl wird die Einsiedler Hauptstraße zwischen der Niederwaldstraße und der Erich-Partey-Straße wegen eines Radrennens bis heute ca. 15 Uhr mehrfach kurzfristig gesperrt. In Taucha kommt es wegen einer Veranstaltung zu Sperrungen im Stadtzentrum auch bis ca. 15 Uhr. Und in Pulsnitz ist die Innenstadt wegen des Stadtfests bis morgen früh gesperrt. Besucher sollten die ausgeschilderten Parkplätze und von dort die Öffis nutzen. Geblitzt wird auf der A4 Erfurt Richtung Chemnitz zwischen Merane und Glauchau West. Staus und Blitzer meldet ihr mir kostenlos über die 0800 023 und 4x4.
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0: Kurz nach 11:30 in Sachsen wird der Spargel geschält, gekocht und von unserem Jan Zerbst jetzt auch besungen.
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0: Grüße gehen raus an den Herd, an alle, die gerade das Mittagessen kochen. Dabei läuft Radio PSR mit Jenny und ich habe jetzt für euch wieder einen außergewöhnlichen Song, der einfach anders klingt als die anderen.
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0: Immer am Ende der Stunde spielen wir euch einen besonderen Song, der lange nicht mehr im Radio lief. Und dieser hier war eher ein Experiment. Die Macher selbst haben mit dem großen Erfolg damals überhaupt nicht gerechnet. Es geht um Enigma mit Sadness Part One. Der Song kam Anfang der 90er raus und es war wirklich ein Mega-Hit zu der Zeit. Und das, obwohl der Song kaum Radiopop-Struktur hatte und eigentlich eher wie Filmmusik klingt. Auch das Musikvideo dazu war total mystisch. Ich fand es als Kind eigentlich wirklich fast gruselig. Und trotzdem war es zu der Zeit eines der meistgespielten Musikvideos bei MTV Europe. Für mich ist das ein Song, den ich überhaupt nicht mehr auf dem Schirm hatte, weil ich ihn echt so lange nicht mehr gehört habe. Aber genau dafür sind sie da. Unsere Radio PSR Überraschungshits. Das ist einer davon. Viel Spaß mit Enigma und Sadness Part One.

0: Klingt ein bisschen, als wäre er nicht von dieser Welt. Der Radio PSR Überraschungshitterstunde. Den nächsten gibt es dann in einer Stunde um 10 vor 1. Und hier geht's gleich erstmal weiter mit einem der besten Hits von heute. Ich spiele euch Taylor Swift mit Opalite. Und falls ihr wissen wollt, was bei unserer Radio PSR Audio-Petition für bezahlbares Autofahren rausgekommen ist, einfach noch ein paar Minuten dranbleiben. Um 12 gibt's die Auflösung.
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6: Kurz vor 12. Ich bin Mia Hehn. Guten Tag. In Görlitz steht heute die Oberbürgermeisterwahl an. Knapp 45.000 Wahlberechtigte können ihre Stimmen abgeben. Es gibt 4 Kandidaten, Benno Hille.
7: Ja, aber im Grunde läuft es auf einen Zweikampf hinaus, nämlich zwischen dem amtierenden Oberbürgermeister Octavian Usu von der CDU und dem AfD-Landtagsabgeordneten Sebastian Wippel. 2019 hatte sich Usu im zweiten Wahlgang gegen Wippel durchgesetzt. Der fordert ihn nun erneut heraus. Auch Sabine Christian von der Linken und der parteilose Hagen Jeschke treten an. Sollte kein Kandidat mehr als 50% der Stimmen bekommen, gibt es am 31. Mai den zweiten Wahlgang.
6: Auch in Döbeln, Diepoldiswalde, Werdau und Auebad Schlema wird heute ein neues Stadtoberhaupt gewählt. In Teneriffa läuft die Evakuierung des Kreuzfahrtschiffs, auf dem das Hunter-Virus ausgebrochen ist. Die Passagiere werden nach und nach von Bord und dann direkt zu den Flugzeugen gebracht, die sie in ihre Heimatländer zurückfliegen. Ärzte überwachen die ganze Aktion. WHO-Chef Tedros hatte zuvor nochmal betont, dass das Hunter-Virus nicht mit Corona vergleichbar ist. Das Ansteckungsrisiko sei sehr gering. Auf dem Kreuzfahrtschiff waren 3 Menschen an dem Hunter-Virus gestorben, darunter auch eine Deutsche. Deutschland lebt ab jetzt auf Pump. Heute haben wir rein rechnerisch gesehen alle

0: in die Altstadt. Also Hauptbühne steht bei uns in diesem Jahr glücklicherweise das erste Mal auf dem Schlossplatz. Wir werden auch Touristen erreichen, die vielleicht das Festival nicht mehr kennen. Und das ist für uns wirklich ein Riesenschritt nach vorn, den wir uns lange gewünscht hatten.
1: Den Klassenerhalt in der Fußball-Bundesliga hat der HSV schon sicher. Heute müssen die Hamburger zu Hause gegen den SC Freiburg ran. Der hat erst kürzlich das Ticket fürs Europa-League-Finale gelöst. Anstoß ist um 15.30 Uhr. Später spielt auch noch Köln gegen Heidenheim. Mainz trifft auf Union Berlin. 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
3: Viel Sonne heute und es bleibt auch trocken. Später ziehen dann ein paar Wolken rein, aber insgesamt bleibt es eher auf der freundlichen Seite. Höchstens mal ein kurzer Schauer ist mit dabei. Dazu wird es richtig angenehm von den Werten. 21 bis 23 Grad gibt's heute. In den Bergen wird es etwas kühler. Morgen ist es dann deutlich grauer mit vielen Wolken, immer wieder auch Regen und kräftigen Schauern. Maximal 13 bis 17 Grad.
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3: Auf der A4 Chemnitz-Dresden. Zwischen dem Dreieck Nossen und Wilsdruf sind in beiden Richtungen Rehe auf der Fahrbahn. Auf der A13 Dresden Richtung Schönefelder Kreuz. In Höhe Marsdorf hat es auf der rechten Spur einen Unfall gegeben. In Schneeberg laufen auf der Zwickauer Straße zwischen Teichstraße und am Galgenberg in beiden Richtungen Schafe auf der Straße. In Einsiedl wird die Einsiedler Hauptstraße zwischen der Niederwaldstraße und der Erich-Patey-Straße wegen eines Radrennens heute bis 15 Uhr mehrfach kurzfristig gesperrt. In Taucher kommt es wegen einer Veranstaltung bis 15 Uhr zu Sperrungen im Stadtzentrum. Und in Pulsnitz ist die Innenstadt wegen des Stadtfestes bis morgen früh gesperrt. Besucher sollten die ausgeschilderten Parkplätze und von dort die Öffis nutzen. Geblitzt wird auf der A4 Erfurt Richtung Chemnitz zwischen Merano und Glauchau West und in Bad Düben auf der Muldenbrücke Richtung Leipzig. Staus und Blitzer meldet ihr mir kostenlos über die 0800 023 und 4x4.
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4: Alles Liebe auch nochmal von mir. Tag, ich bin Jenny. Wünsche allen Muttis in Sachsen heute natürlich einen ganz, ganz tollen Tag. Und für alle Autofahrer, die ihr Auto wirklich dringend brauchen, vielleicht sogar täglich, da hat sich unser Rocky aus der Radio PSR Morning Show in den letzten Wochen stark gemacht. Er hat eure Gründe gesammelt, warum das Auto für euch unverzichtbar ist. Da sind 1,5 Stunden Audiomaterial zusammengekommen. Das hat er mit einem Schreiben an alle sächsischen Bundestagsabgeordneten geschickt und hat um Stellungnahme und Vorschläge gebeten, wie Autofahren bei uns wieder bezahlbarer werden kann. Alle Statements aus der Politik, die zurückgekommen sind, die könnt ihr euch jetzt anhören auf radiopsr.de.

0: Kurz nach 12 am Sonntag packen die ersten Pendler in Sachsen so langsam schon wieder die Koffer. Ich kenne das auch noch von früher, dieses doofe Gefühl am Sonntag, wenn man weiß, nachher musst du wieder los, weg von den Liebsten, weg von der Family. 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Jetzt genießen wir aber erstmal noch die gemeinsame Zeit zusammen. Ich wünsche euch einen tollen Sonntag, jetzt mit Merritt Larsen, If a Song Could Get Me You.
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0: Gleich ab eins, lasst es euch schmecken, wenn ihr gerade beim Mittagessen seid. Radio PSR läuft dabei, gleich mit ganz, ganz neuer Mucke von Bebe Rexha, New Religion. Das ist mal wieder schön, was mit ordentlich Wumms. Außerdem checken wir noch, was heute so los ist in Sachsen, falls ihr heute doch noch was unternehmen wollt. Und den Radio PSR Überraschungshit, den haben wir euch auch wieder ans Ende der Stunde gepackt. Da holen wir gedanklich gleich nochmal die bauchfreien Glitzertop und die Buffalos raus und reisen zurück ins Jahr 2000 mit einer der größten Popsängerinnen aller Zeiten.
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4: Sonnig ist es hier gerade bei uns in Sachsen. Später kommen da ein paar Wolken dazu. Es bleibt aber meist trocken. Nur vereinzelt kann mal ein kurzer Schauer runterkommen. Das Ganze bei Höchstwerten zwischen 21 und 23 Grad. Morgen dann deutlich grauer mit Regen und auch mal kräftigen Schauern zwischendurch. Maximal 13 bis 17 Grad.
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4: Vorsicht auf der A4, Chemnitz-Dresden. Zwischen Chemnitz-Ost und Frankenberg befinden sich in beiden Richtungen Rehe auf der Straße. Genauso auch auf gleicher Strecke zwischen dem Dreieck Nossen und Wilsdruff. In Schneeberg laufen auf der Zwickauer Straße zwischen Teichstraße und am Galgenberg in beiden Richtungen Schafe auf der Straße. Auch hier bitte vorsichtig fahren. In Einsiedel wird die Einsiedler Hauptstraße zwischen der Niederwaldstraße und der Erich-Patey-Straße wegen eines Radrenns heute bis 15 Uhr mehrfach kurzfristig gesperrt. Außerdem in Taucher kommt es wegen einer Veranstaltung ebenfalls bis 15 Uhr zu Sperrungen im Stadtzentrum. Und in Pulsnitz ist die Innenstadt wegen des Stadtfestes bis morgen früh gesperrt. Besucher sollten die ausgeschilderten Parkplätze und von dort die öffentlichen Verkehrsmittel nutzen, hier am besten. Geblitzt wird auf der A4 Erfurt Richtung Chemnitz zwischen Merane und Glauchau West und in Bad Düben Muldenbrücke in Richtung Leipzig. Staus und Blitzer meldet ihr mir kostenlos über die 0800 023 und 4x die 4.
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0: 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Love Yourself, Justin Bieber, habt ihr gehört bei Radio PSR. Zach, ich bin Jenny. Und wenn ihr mit der Mutti oder mit der ganzen Familie heute doch nochmal raus wollt, ein bisschen unter Leute, dann habt ihr fast überall die Möglichkeit dazu hier in Sachsen. Denn es reiht sich quasi Stadtfest an Stadtfest. Plauener Frühling wird gefeiert, dann noch das Pulsnitzer Stadtfest. Und auch beim Stadtfest Mark Kleeberg bei Leipzig seid ihr heute ganz herzlich eingeladen. Und das sogar vom Oberbürgermeister persönlich, Carsten Schütze.
1: Ich möchte alle Hörerinnen und Hörer ganz herzlich einladen, nach Mark Kleeberg zu kommen. Für alle Generationen ist was dabei. Es gibt die Kinderspielwiese, es gibt ein tolles Bühnenprogramm, es gibt Vereinspräsentationen. Darüber hinaus gibt es am Fest auch noch einen Rummelvergnügen für alle Generationen. Wir freuen uns natürlich über viele Besucher.
0: Ja, und in einer guten Stunde treten dann die Mädels von der Dance Factory auf der Bühne am Festanger auf, werden dafür ordentlich Stimmung sorgen. Und mit dem Song könnt ihr euch schon mal warm machen. Das ist der neue von Bebe Rexha, New Religion, einer meiner absoluten Favorites im Moment. 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

0: Kurz vor eins gibt's bei Radio PSR jetzt erstmal schön was zum Mitsingen.
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0: Immer am Ende der Stunde spielen wir euch einen besonderen Song, der lange nicht im Radio lief, bei dem wir uns aber freuen, ihn endlich mal wieder zu hören. Und da gibt's jetzt einen der größten Pop-Hits von Legende Britney Spears, Lucky. Und der klingt ja nach so ganz leichtem Gute-Laune-Pop. Wenn man aber sich mal anguckt, worum es in dem Song geht, dann ist es wirklich ein bisschen traurig im Nachhinein. Britney Spears singt in dem Song nämlich davon, ja, warum weine ich nachts, wenn ich doch eigentlich glücklich sein sollte? Geht also im Großen und Ganzen darum, wie einsam sie der Ruhm schon damals macht. Da war sie gerade 18 Jahre alt, als der Song rauskam. Und rückblickend wissen wir ja, wie sehr Britney Spears auch danach noch unter dem Ruhm und Erfolgsdruck weiter leiden wird. Deswegen höre ich den Song heute ein bisschen anders als damals. Britney Spears mit Lucky aus dem Jahr 2000 gibt's jetzt bei Radio PSR.

0: Das war der Radio PSR Überraschungshit. Den nächsten gibt's dann in einer Stunde, 2:10. Hier geht's gleich weiter mit einem der besten Hits von heute. Newcomer Samba hört er mit der ganz neuen Single Homewrecker. Schön entspannter Sound auf den Sonntagmittag. Ich bin Jenny, verabschiede mich erstmal für heute und wünsche allen Mamis in Sachsen noch einen ganz, ganz tollen Muttertag.
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5: Kurz vor eins. Ich bin Mia Hehn. Guten Tag. Oberbürgermeisterwahl in Görlitz. Knapp 45.000 Wahlberechtigte sind heute dazu aufgerufen, ihre Stimmen abzugeben. Es gibt 4 Kandidaten, aber nur 2 haben eine echte Chance. Der amtierende Oberbürgermeister Octavian Urso von der CDU und der AfD-Landtagsabgeordnete Sebastian Wippel. 2019 hatte sich Urso im zweiten Wahlgang gegen Wippel durchgesetzt. Und auch in Döbeln, Diepoldiswalde, Werdau und Auebad Schlema sind die Menschen heute aufgerufen, ihren neuen Oberbürgermeister zu wählen. Nach dem tödlichen Hunter-Virus-Ausbruch wird das betroffene Kreuzfahrtschiff evakuiert. Das Schiff war am Morgen vor der Küste von Teneriffa angekommen. Tom Husse.
6: Die Passagiere werden jetzt nach und nach von Bord und dann direkt zu Flugzeugen gebracht, die sie in ihre Heimatländer zurückbringen. Ärzte überwachen die ganze Aktion. WHO-Chef Tedros hatte zuvor nochmal betont, dass das Hunter-Virus nicht mit Corona vergleichbar ist. Das Ansteckungsrisiko sei sehr gering. Auf dem Kreuzfahrtschiff waren 3 Menschen an dem Hunter-Virus gestorben, darunter auch eine Deutsche.
5: Die Menschen in Deutschland müssen sich im Moment keine Sorgen machen, dass das Gas knapp wird. Der Iran-Krieg mache den Handel gerade schwerer, sagte der Chef der Bundesnetzagentur Müller dem RND. Trotzdem könne man die großen Speicher innerhalb von 30 Tagen füllen. 1100 Jahre sächsische Landesgeschichte. Zu diesem Jubiläum plant der Freistaat 2029 eine große Ausstellung auf der Meißner Albrechtsburg. Die bildet mit ihrer Gründung im Jahr 929 den Ausgangspunkt für Sachsens Entwicklung. Die Stadt will den Anlass gleich mit einem ganzen Festjahr feiern. Bürger können bei verschiedenen Beteiligungsprojekten ihre Ideen einbringen. Kulturministerin Barbara Klepsch sagt:
7: Wir möchten alle begeistern. Jede Region ist Teil davon. Wir wollen Vereine, Verbände, wir wollen die Kirchen, wir wollen die Schulen alle mit einbinden und sich hier mit auf diesen Weg zu machen.
5: Viele Musikfans zieht es ab heute wieder nach Dresden. Mit einer Party am Zoo startet dort gerade das Dixieland Festival. Wegen Sicherheitsauflagen fällt die Abschlussparade in diesem Jahr aus. Trotzdem gibt es eine Woche lang Konzerte und Events. Auf der Jazzmeile durch die Innenstadt kann man kostenlos mitfeiern. Radio PSR, neue Nachrichten wieder in einer Stunde.

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1: Auf der A4 Chemnitz-Dresden zwischen Chemnitz-Ost und Frankenberg. Vorsicht in beiden Richtungen. Hier haben wir Rehe auf der Straße. Genauso auf der gleichen Strecke zwischen dem Dreieck Nossen und Wilsdruff. In Schneeberg laufen auf der Zwickauer Straße zwischen Teichstraße und am Galgenberg außerdem in beiden Richtungen Schafe auf der Straße. In Einsiedel wird die Einsiedler Hauptstraße zwischen der Niederwaldstraße und der Erich-Patey-Straße wegen eines Radrennens heute bis 15 Uhr mehrfach kurzfristig gesperrt. Außerdem findet in Taucher eine Veranstaltung statt, auch deswegen bis 15 Uhr kurzfristige Sperrungen im Stadtzentrum. In Pulsnitz ist die Innenstadt außerdem wegen eines Stadtfestes bis morgen früh gesperrt. Hier am besten die ausgeschilderten Parkplätze benutzen und danach die Öffis. Geblitzt wird. Auf der A4 Erfurt Richtung Chemnitz zwischen Meran und Glauchau West und in Bad Düben, Muldenbrücke in Richtung Leipzig. Staus und Blitzer meldet ihr mir kostenlos über die 0800 023 und 4x4.
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2: Und ich hoffe, ihr habt einen schönen Muttertag. Liebe Mütter in Sachsen, alles Gute. Schön, dass ihr mit dabei seid hier am Sonntag. Wir haben es um eins. Ich bin Matthias Müller und vielleicht nehmt ihr euch heute noch ein bisschen frei für euch selbst mit einem schönen Podcast. 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Und hier bei uns gibt es jetzt Lieblingsmusik zum Start in die Stunde mit Leonie.

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0: Mittagessen gleich durch. Der Geschirrspüler übernimmt die Arbeit. Wir haben es kurz vor 2:30. Es ist der Muttertag mit Radio PSR und mit bestem Wetter zum Feiern. Wo man noch feiern kann heute, darüber reden wir gleich hier in einer Viertelstunde. Dazu gibt es gute Laune hier in Sachen Musik mit Miles Smith, Stargazing. Wir spielen die besten Hits von heute, gleich wieder nach Wetter und Verkehr. Und für die Extraportion Abwechslung, der Überraschungshit ist zurück. Songs, die lange nicht liefen, mit einer Kombo, die man übersetzen könnte als Katzenpuppen. Machen aber kein Katzenjammer. Machen richtig coole Mucke hier. Dann kurz vor 2.
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3: Sonnig ist es hier gerade bei uns in Sachsen. Später kommen da ein paar Wolken dazu. Es bleibt aber meist trocken. Nur vereinzelt kann mal ein kurzer Schauer runterkommen. Das Ganze bei Höchstwerten zwischen 21 und 23 Grad. Morgen dann deutlich grauer mit Regen und auch mal kräftigen Schauern zwischendurch. Maximal 13 bis 17 Grad.
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3: Vorsicht auf der A4 Chemnitz-Dresden zwischen dem Dreiknossen und Wilsdruff. Hier sind in beiden Richtungen Rehe auf der Fahrbahn. In Schneeberg, da haben wir auf der Zwickauer Straße zwischen Teichstraße und am Galgenberg in beiden Richtungen Schafe auf der Fahrbahn. Und Vorsicht im Kreis Meißen auf der Straße zwischen Diesbach-Seuslitz und Nünchritz ist eine Ölspur auf der Fahrbahn. In Einsiedel wird die Einsiedler Hauptstraße zwischen der Niederwaldstraße und der Erich-Patey-Straße wegen eines Radrenns bis etwa 15 Uhr mehrfach kurzfristig gesperrt. Außerdem gibt es eine Sperrung in Taucher, und zwar das gesamte Stadtzentrum. Hier ist eine Veranstaltung bis 15 Uhr. Und in Pulsnitz ist die Innenstadt wegen des Stadtfestes bis morgen früh gesperrt. Besucher am besten hier die ausgeschilderten Parkplätze benutzen und dann die Öffis. Geblitzt wird. Auf der A4 Erfurt Richtung Chemnitz zwischen Merano und Glauchau West, in Dresden Bautzenlandstraße statt auswärts und ebenfalls in Dresden auf der Schlüterstraße statt einwärts. Staus und Blitzer meldet ihr mir kostenlos über die 0800 023 und 4x4.
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Pharrell Williams hier bei Radio PSA. Das ist der Sonntag, der Muttertag, um gleich 10 Minuten nach 2 mit perfektem Wetter zum Feiern. Laufen ja auch diverse Stadtfeste heute noch, zum Beispiel in Markkleeberg bei Leipzig, auf dem Rathausplatz wird gefeiert. Dann in Pulsitz Stadtfest, dieses Mal mit der großen Hüpfburgmeile für die Kids und für die Mütter. Heute Spezialprogramm in Plauen beim Plauener Frühling auf dem Altmarkt. Startet 14 Uhr das große Programm zum Muttertag. Und dann könnt ihr auch noch eine Runde mit der Straßenbahn drehen in Plauen mit der bierelektrischen. Diesmal nicht mit Bier an Bord, sondern mit Kaffee und Kuchen ab 15 Uhr. Macht euch heute einen schönen Nachmittag. Wir liefern garantiert die Musik und natürlich mit den besten Hits von heute. Mit dem neuen von Kamrad, so ein bisschen der Stinkefinger an alle Ex-Beziehungen. Hier ist sein Song, Hug Yourself.

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1: Immer kurz vor oben, Songs, die ihr lange nicht gehört habt. Diesmal von den Katzenpuppen. Habt's schon angekündigt, ne? Die Pussycat Dolls natürlich, als Tanzformation mal gestartet.

0: Die Pussycat Dolls. Don't ya, der Radiopiercer Überraschungshit in dieser Stunde, immer 10 vor um den nächsten, also hier um 10 vor 3. Und gleich bei uns Swiftie Alarm, Taylor Swift haben wir mit am Start mit The Fate of Ophelia und wir machen ein bisschen Krach gegen das Sonntagsmittagstief mit Linkin Park und What I've Done. Hier alles, ab 2.
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5: Kurz vor 2, ich bin Lisa Schwarzkopf, guten Tag. Auf Teneriffa läuft die Evakuierung des Kreuzfahrtschiffs, auf dem das Hunter-Virus ausgebrochen ist. Die Passagiere werden nach und nach von Bord und dann direkt zu Flugzeugen gebracht, die sie in ihre Heimatländer zurückbringen. Ärzte überwachen die ganze Aktion. WHO-Chef Tedros hatte zuvor noch mal betont, dass das Hunter-Virus nicht mit Corona vergleichbar ist. Das Ansteckungsrisiko sei sehr gering. Auf dem Kreuzfahrtschiff waren 3 Menschen an dem Hunter-Virus gestorben, darunter auch eine Deutsche. In Görlitz steht heute die Oberbürgermeisterwahl an. Knapp 45.000 Wahlberechtigte können ihre Stimmen abgeben. Es gibt 4 Kandidaten, Benno Hille.
6: Ja, aber im Grunde läuft es auf einen Zweikampf hinaus, nämlich zwischen dem amtierenden Oberbürgermeister Octavian Ursu von der CDU und dem AfD-Landtagsabgeordneten Sebastian Wippel. 2019 hatte sich Ursu im 2. Wahlgang gegen Wippel durchgesetzt. Der fordert ihn nun erneut heraus. Auch Sabine Christian von der Linken und der parteilose Hagen Jeschke treten an. Sollte kein Kandidat mehr als 50% der Stimmen bekommen, gibt es am 31. Mai den 2. Wahlgang.
5: Auch in Döbeln, Dippoldeswalde, Werdau und Auebad Schlema wird heute ein neues Stadtoberhaupt gewählt. Die SPD will nach dem Aus der 1.000-Euro-Prämie weitere Entlastungen für die Menschen. SPD-Parlamentsgeschäftsführer Wiese sagte der Rheinischen Post, Schwarz-Rot werde darüber beraten, möglicherweise beim Koalitionsausschuss am Dienstag. Die Prämie war letzte Woche im Bundesrat durchgefallen. In Dresden hat die Feuerwehr 4 Entenküken aus einem Regenwasserrohr befreit. Die Küken steckten in etwa 1 Meter Tiefe fest. Die Einsatzkräfte konnten über eine Tiefgarage ans Rohr und die Tiere befreien. Sie wurden danach zusammen mit der wartenden Entenmutter auf der Elbwiese freigelassen. Den Klassenerhalt in der Fußball-Bundesliga hat der HSV schon sicher. Heute müssen die Hamburger zu Hause gegen den SC Freiburg ran. Der hatte erst kürzlich das Ticket fürs Europa-League-Finale gelöst. Anstoß ist 15.30 Uhr. Später spielt auch noch Köln gegen Heidenheim. Mainz trifft auf Union Berlin. 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
7: Sonnig ist es hier gerade bei uns in Sachsen. Später kommen da ein paar Wolken dazu. Es bleibt aber meist trocken. Nur vereinzelt kann mal ein kurzer Schauer runterkommen. Das Ganze bei Höchstwerten zwischen 21 und 23 Grad. Morgen dann deutlich grauer mit Regen und auch mal kräftigen Schauern zwischendurch. Maximal 13 bis 17 Grad.
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0: 15 Uhr mehrfach kurzfristig gesperrt. Im Kreis Görlitz ist die Straße zwischen Eichgraben und Lückendorf nach einem Unfall in beiden Richtungen ebenfalls gesperrt. Es gibt eine Sperrung in Taucher hier bis 15 Uhr wegen einer Veranstaltung. Das gesamte Stadtzentrum ist dazu und in Pulsnitz ist ebenfalls die Innenstadt wegen des Stadtfestes bis morgen früh gesperrt. Hier am besten die ausgeschilderten Parkplätze benutzen und dann die Öffis. Geblitzt wird. Auf der A4 Erfurt Richtung Chemnitz zwischen Merano und Glauchau West. In Dresden Bautzenlandstraße stadtauswärts. Ebenfalls in Dresden auf der Schlüterstraße stadteinwärts. Und in Bad Düben-Muldenbrücke in Richtung Leipzig. Staus und Blitzer meldet ihr mir kostenlos über die 0800 023 und 4x4.
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2: Und da schicke ich jetzt mal liebe Grüße raus an alle, die im Auto unterwegs sind. Unser Rocky, der hat ein Herz für euch. Der Rocky aus der Radio PSR Morning Show, der hat in den vergangenen Wochen eure Gründe gesammelt, warum das Auto für euch unverzichtbar ist. Da sind 1,5 Stunden Audiomaterial zusammengekommen und das ging dann mit einem Schreiben an alle sächsischen Bundestagsabgeordneten. Und da hat er um eine Stellungnahme gebeten und um Vorschläge, wie Autofahren bei uns wieder bezahlbarer werden kann. Die ersten Statements sind jetzt da, die Statements aus der Politik. Hört sie euch mal an, die gibt's zum Nachhören auf radio.psr.de. Damit haben wir es 14 Uhr, schön, dass ihr mit dabei seid. Ich bin Matthias Müller und jetzt geht's rein in die Stunde mit den Klassenimmers.

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0: Das gehört für viele zum Wochenende dazu. Die Schnäppchenjagd, der Flohmarktbesuch. Hier ist Radio PSR um kurz vor 2:30. Deshalb gleich eine sehr witzige Folge, die Welt in 30 Sekunden über die Tücken auf dem Flohmarkt. Hier um kurz nach 3:30. Außerdem hören wir einen Gen Z-Typ, der über seine Gefühle singt. Hier gleich nach Wetter und Verkehr, Summer mit Undressed. Das sind die besten Hits von heute. Und für noch mehr Abwechslung ist der Radio PSR Überraschungshit hier wieder im Programm. Kurz vor oben geht's um ein großes Thema, um das Thema Abschiede für immer. Es geht nochmal richtig tief hier, kurz vor 3:00.
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1: Sonnig ist es hier gerade bei uns in Sachsen. Später kommen da ein paar Wolken dazu. Es bleibt aber meist trocken. Nur vereinzelt kann mal ein kurzer Schauer runterkommen. Das Ganze bei Höchstwerten zwischen 21 und 23 Grad. Morgen dann deutlich grauer mit Regen und auch mal kräftigen Schauern zwischendurch. Maximal 13 bis 17 Grad.
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1: Vorsicht auf der A4 Chemnitz-Dresden in beiden Richtungen. Zwischen dem Dreieck Nossen und Wilsdruff haben wir Rehe auf der Fahrbahn. Im Kreis Meißen auf der Straße zwischen Diesbach-Soislitz und Nünchritz befindet sich außerdem eine Ölspur auf der Fahrbahn. In Einsiedel wird die Einsiedler-Hauptstraße zwischen der Niederwaldstraße und der Erich-Partei-Straße wegen eines Radrenns heute bis 15 Uhr mehrfach kurzfristig gesperrt. Im Kreis Görlitz ist die Straße zwischen Eichgraben und Lückendorf nach einem Unfall in beiden Richtungen gesperrt. Außerdem in Taucher, da kommt es heute wegen einer Veranstaltung ebenfalls zu Sperrungen im Stadtzentrum. Und auch in Pulsnitz ist die Innenstadt wegen des Stadtfestes bis morgen früh gesperrt. Hier am besten auf die ausgeschilderten Parkplätze umsteigen oder direkt die Öffis nehmen. Geblitzt wird. Auf der A4 Erfurt Richtung Chemnitz zwischen Meran und Glauchau West, in Dresden Bautzener Landstraße stadtauswärts, ebenfalls in Dresden auf der Schlüterstraße stadteinwärts und in Bad Düben Muldenbrücke in Richtung Leipzig. Staus und Blitzer meldet ihr mir kostenlos über die 0800 023 und 4x die 4.
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0: Egal, ob ihr zu Hause ein bisschen rumkramt oder unterwegs seid auf Muttertagsausflug, hier seid ihr richtig, hier ist Radio PSR um gleich 2:50 mit frischer Musik von Loi, Red Eyes, einer der besten Hits von heute, ist schon auf Standby. Vorher geht's aber noch zum ollen Kram. Also für mich sieht das meistens so nach ollen Kram aus, andere sehen darin ein Schnäppchenparadies. Flohmärkte gibt's ja auch heute in Sachsen, zum Beispiel in Weinböhler, noch bis 16 Uhr am Zentralgasthof. Und wenn ihr da ein Schnäppchen machen wollt, dann solltet ihr paar Sachen beachten. Viel Spaß mit Jens Herbst.
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2: Lektion 1. Sei sehr vorsichtig bei Begriffen wie Retro oder Vintage. Das heißt in der Regel einfach nur alt. Lektion 2. Checke die Ware sehr genau, wenn der Händler sagt,
3: das ist noch top in Ordnung.
2: Dann sagt der das wahrscheinlich auch über einen Toaster ohne Kabel und ein Puzzle mit 742 Teilen. Lektion 3. Checke die Aussagen des Verkäufers auch auf Logik.
3: Das ist vom LKW gefallen, aber nagelneu. Das ist das ganz neue iPhone 2.
2: Und Lektion 4. Checke für dich persönlich, was du wirklich dringend brauchst und kaufe wirklich nur das.
4: Schatz, ich habe gar nichts Besonderes gefunden beim Flohmarkt. Ich habe jetzt wirklich nur hier 500 FFP2-Masken gekauft, falls irgendwann noch mal Corona ausbricht, und einen Wickeltisch, falls wir irgendwann mal Kinder kriegen.
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0: Na, dann schicke ich mal liebe Grüße raus an alle, die da ein Schnäppchen gemacht haben. Heute auf dem Flohmarkt zum Beispiel in Weinböhler. Ja, schaltet morgen wieder lustig in die neue Woche. 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Einschalten. Okay.

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1: Immer 10 vor oben spielen wir hier einen Song, den ihr schon lange nicht mehr gehört habt. Und da geht es jetzt um einen tiefen Moment im Leben, wenn man quasi erwachsen wird, wenn man merkt, das Leben ist nicht nur rosig und irgendwann heißt es auch, ein Abschied ist für immer. Hier sind Wolfsheim. Kein Zurück.

0: Wolfsheim, kein Zurück, der Überraschungshit für diese Stunde und den nächsten hört ihr hier in einer Stunde um 10 vor 4. So, gleich holen wir uns große Gefühle in den Sonntagnachmittag mit Alex Warren, Fever Dream. Wir spielen die besten Hits von heute und wir packen Popgeschichte in diesen Nachmittag mit Alphaville. Die heizen ja gleich die Synthesizer an für Big in Japan nach 3.
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11: Kurz vor drei, ich bin Lisa Schwarzkopf, guten Tag. Nach dem tödlichen Hantavirus-Ausbruch wird das betroffene Kreuzfahrtschiff evakuiert. Das Schiff war morgen vor der Küste Teneriffas angekommen. Tom Husse berichtet.
12: Die Passagiere werden jetzt nach und nach von Bord und dann direkt zu Flugzeugen gebracht, die sie in ihre Heimatländer zurückbringen. Ärzte überwachen die ganze Aktion. WHO-Chef Tedros hatte zuvor nochmal betont, dass das Hantavirus nicht mit Corona vergleichbar ist. Das Ansteckungsrisiko sei sehr gering. Auf dem Kreuzfahrtschiff waren drei Menschen an dem Hantavirus gestorben, darunter auch eine Deutsche.
11: Vizekanzler Klingbeil hat sich für eine bessere Zusammenarbeit in der Regierung ausgesprochen. Die letzten Wochen waren nicht gut. Das Gegeneinander habe das Bild der Koalition geprägt, so Klingbeil. Man müsse jetzt in einen anderen Modus schalten, um die großen Dinge im Land wieder hinzubekommen. DGB-Chefin Fahimi warnt vor neuen Angriffen auf den Sozialstaat. Beim Bundeskongress des Deutschen Gewerkschaftsbundes sagte sie, es gäbe Versuche, den 8-Stunden-Tag in Frage zu stellen oder soziale Sicherungssysteme auszuhöhlen. Der DGB werde da klare rote Linien ziehen. 1100 Jahre sächsische Landesgeschichte. Zu diesem Jubiläum plant der Freistaat 2029 eine große Ausstellung auf der Meißner Albrechtsburg. Die bildet mit ihrer Gründung im Jahr 929 den Ausgangspunkt für Sachsens Entwicklung. Die Stadt will den Anlass gleich mit einem ganzen Festjahr feiern. Bürger können bei verschiedenen Beteiligungsprojekten ihre Ideen einbringen. Kulturministerin Barbara Klepsch sagt:
4: Wir möchten alle begeistern. Jede Region ist Teil davon. Wir wollen Vereine, Verbände, wir wollen die Kirchen, wir wollen die Schulen alle mit einbinden und sich hier mit auf diesen Weg zu machen.
11: Wien stimmt sich auf den Eurovision Song Contest ein. Heute gibt's eine bunte Parade mit den Delegationen der Teilnehmerländer. Für Deutschland tritt Sarah Engels mit ihrem Song Fire beim ESC an. Das Finale steigt kommenden Samstag. Großer Favorit ist Finnland. 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
13: Sonnig ist es gerade hier bei uns in Sachsen. In den kommenden Stunden ziehen ein paar Wolken auf. Bis zum Nachmittag werden das auch insgesamt ein paar mehr. Meist bleibt es aber trocken. Höchstens kann es mal einen kleinen Schauer geben zwischendurch. Das Ganze bei maximal 21 bis 23 Grad. Morgen deutlich grauer und vor allem auch regnerisch. Ab und zu auch ein paar Gewitter. Maximal 13 bis 17 Grad.
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13: Vorsicht auf der A4 Chemnitz-Dresden in beiden Richtungen. Zwischen dem Dreieck Nossen und Wilsdruff haben wir Rehe auf der Fahrbahn. Im Kreis Meißen auf der Straße zwischen Diesbach-Soislitz und Nünchritz befindet sich außerdem eine Ölspur auf der Fahrbahn. In Einsiedel wird die Einsiedler Hauptstraße zwischen der Niederwaldstraße und der Erich-Partei-Straße wegen eines Radrenns heute bis 15 Uhr mehrfach kurzfristig gesperrt. Im Kreis Görlitz ist die Straße zwischen Eichgraben und Lückendorf nach einem Unfall in beiden Richtungen gesperrt. Außerdem in Taucha, da kommt es heute wegen einer Veranstaltung ebenfalls zu Sperrungen im Stadtzentrum. Und auch in Pulsnitz ist die Innenstadt wegen des Stadtfestes bis morgen früh gesperrt. Hier am besten auf die ausgeschilderten Parkplätze umsteigen oder direkt die Öffis nehmen. Geblitzt wird. Auf der A4 Erfurt Richtung Chemnitz zwischen Merano und Glauchau West, in Dresden Bautzener Landstraße stadtauswärts, ebenfalls in Dresden auf der Schlüterstraße stadteinwärts und in Bad Düben Muldenbrücke in Richtung Leipzig. Staus und Blitzer meldet ihr mir kostenlos über die 0800 023 und 4x4.
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0: Und da gehen Grüße raus in die Gärten in Sachsen, wo heute natürlich zum Sonntag kein Rasen mehr zu hören ist. Dafür viel Kaffeegeschirr, weil heute bestes Wetter ist, draußen mal Kaffee und Kuchen sich zu gönnen. Schön, dass ihr mit dabei seid. 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Ich bin Matthias Müller, habt einen schönen Nachmittag, wir haben es um 3 und jetzt Trommelwirbel für Ray.

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0: Das ist der Sonntag mit Radio PSR, kurz vor 3:30. Grüße gehen raus an alle, die heute keinen schönen freien Nachmittag haben bei dem Wetter, die Dienst schieben, hinter der Kasse stehen oder gerade zum nächsten Patienten fahren. Ja, schön, dass ihr mit dabei seid. Wir haben gleich DJ Power hier für euch am Start mit Oliver Heldens, frisch recycelt, Lady hier mit Tonight, einer der besten Hits von heute, direkt nach Wetter und Verkehr. Und mehr Abwechslung, wieder am Start, die Radio PSR Überraschungshits immer 10 vor um. In dieser Stunde mit einer Frauenband, bei der war der Bandname quasi an den Haaren herbeigezogen. Komplette Geschichte, kompletten Song hört ihr hier um 3:45.
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11: Sonnig ist es gerade hier bei uns in Sachsen. In den kommenden Stunden ziehen ein paar Wolken auf. Bis zum Nachmittag werden das auch insgesamt ein paar mehr. Meist bleibt es aber trocken. Höchstens kann es mal einen kleinen Schauer geben zwischendurch. Das Ganze bei maximal 21 bis 23 Grad. Morgen deutlich grauer und vor allem auch regnerisch. Ab und zu auch ein paar Gewitter. Maximal 13 bis 17 Grad.
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11: Im Vogtlandkreis ist die Straße zwischen Tiefenbrunn und dem Abzweig nach Papstleiten nach einem Unfall in beiden Richtungen gesperrt. Und in Pulsnitz ist die Innenstadt wegen des Stadtfestes bis morgen früh gesperrt. Hier am besten die ausgeschilderten Parkplätze benutzen oder, wenn es geht, auf die Öffis umsteigen. Geblitzt wird in Dresden auf der Bautzner Landstraße stadtauswärts, ebenfalls in Dresden auf der Schlüterstraße stadteinwärts und in Bad Düben-Muldenbrücke in Richtung Leipzig. Staus und Blitzer meldet ihr mir kostenlos über die 0800 023 und 4x4.
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0: Herzen freut sich über Sonnenschein und über Dua Lipa hier bei Radio Pirsa. Und gleich 4:10. Dua, übrigens, ihr Vorname ist albanisch und heißt Liebe. Und da sind wir beim Stichwort für den nächsten Song. Wenn es um alle Facetten der Liebe geht, dann gibt es eigentlich nur drei Jungs aus Mannheim, die da komplett immer einen Hit drüber machen können. Nämlich Klock Klock. Für sie ist es das Dauerthema, das Thema Liebe. Und dass die Liebe nicht nur schöne Seiten hat, das wissen die drei natürlich auch.
1: Zu lieben bedeutet auch, sich verletzlich zu machen. Wenn man irgendwie sowas erlebt hat, wie sowas wie ein Heartbreak, dann kann man sehr viel Angst haben, auch sich auf die Liebe einzulassen, weil es sein kann, dass halt wieder passiert. Und ich finde, das ist genau das Problem, so, wo ich zum Beispiel sagen kann, genau das sollte man nicht tun und sollte trotzdem an Liebe glauben, weitergehen. Aber wenn man merkt, dass es einem nicht gut tut und dass man nur ausgenutzt wird, dann sollte man natürlich aufpassen. Und es fängt natürlich mit einem selbst an. Wenn man sich selbst nicht liebt, dann kann man auch keine Liebe geben.
0: Und wie man wieder zu sich selbst findet, darum geht's in ihrem neuen Song. Out of the Dark. Perfekter Sound für den Sonntag mit Klock Klock bei Radio PSR. 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
1: Den hört ihr hier mal kurz vor um. Und jetzt kurz vor vier. Vier Frauen, die zum Start ihrer Karriere auf einer Parkbank sitzen in San Francisco. Haben große Pläne, aber noch keinen Bandnamen. Und da kommt eine Familie vorbei. Papa blond, Mama blond, Sohnemann blond. Und die vier gucken sich an und sagen, viermal nicht blond. Und das ist ihr Bandname geworden. Hier, der Überraschungshit der Stunde, die Four Non-Blondes mit What's Up?

0: der Überraschungshit in dieser Stunde. Den nächsten hört er bei Radio PSR hier in einer Stunde um 10 vor 5. Und gleich hört er bei uns die Frau, die auftreten wird bei der Eröffnung der Fußball-Weltmeisterschaft. Schon in 33 Tagen geht's los, am 12. Juni. Katy Perry wird da am Start sein. Hier gleich zu hören mit Fireworks. Dazu packen wir die Best Hits von heute mit Leonie und Lola Young. All das ist eure Lieblingsmusik hier. Ab 4.
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9: Kurz vor 4, ich bin Lisa Schwarzkopf, guten Tag. Altkanzler Schröder als Vermittler im Ukraine-Krieg. Die Bundesregierung hat diesen Vorschlag von Kreml-Chef Putin als Scheinangebot bezeichnet. Die SPD ist sich bei dem Thema uneins. Der SPD-Außenpolitiker Adis Ahmetovic sagte dem Spiegel, jedes Angebot müsse ernsthaft geprüft werden. Parteikollege Michael Roth spricht hingegen im Tagesspiegel von einem undurchsichtigen Manöver. Grüne und Linke reagiert mit Ablehnung oder zumindest mit Skepsis auf Putins Vorschlag. Die AfD ist offen für einen Vermittlungsversuch. Auf Teneriffa läuft die Evakuierung des Kreuzfahrtschiffs, auf dem das Hunter-Virus ausgebrochen ist. Die Passagiere werden von Bord und direkt zu Flugzeugen gebracht, die sie in ihre Heimatländer zurückbringen. Auf dem Schiff waren 3 Menschen an dem Hunter-Virus gestorben. In Görlitz steht heute die Oberbürgermeisterwahl an. Knapp 45.000 Wahlberechtigte können ihre Stimmen abgeben. Es gibt 4 Kandidaten, Benno Hille.
10: Ja, aber im Grunde läuft es auf einen Zweikampf hinaus, nämlich zwischen dem amtierenden Oberbürgermeister Octavian Usu von der CDU und dem AfD-Landtagsabgeordneten Sebastian Wippel. 2019 hatte sich Usu im zweiten Wahlgang gegen Wippel durchgesetzt. Der fordert ihn nun erneut heraus. Auch Sabine Christian von der Linken und der parteilose Hagen Jeschke treten an. Sollte kein Kandidat mehr als 50% der Stimmen bekommen, gibt es am 31. Mai den zweiten Wahlgang.
9: Auch in Döbeln, Dippoldeswalde, Werdau und Auebad Schlema wird heute ein neues Stadtoberhaupt gewählt. Wer eine Frau tötet, weil sie eine Frau ist, soll künftig leichter als Mörder verurteilt werden. Bundesjustizministerin Hubig will das Strafrecht bei Femiziden verschärfen. Viel zu oft würden solche Taten noch als Totschlag gewertet, sagt sie in der Bild am Sonntag. Und darauf gibt es niedrigere Strafen. Viele Musikfans zieht es dieser Tage wieder nach Dresden. Dort ist heute das legendäre Dixieland Festival gestartet. Wegen Sicherheitsauflagen fällt die Abschlussparade in diesem Jahr aus. Trotzdem gibt es eine Woche lang Konzerte und Events. Auf der Jazzmeile durch die Innenstadt kann man kostenlos mitfeiern. 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
11: Sonnig ist es gerade hier bei uns in Sachsen. In den kommenden Stunden ziehen ein paar Wolken auf. Bis zum Nachmittag werden das auch insgesamt ein paar mehr. Meist bleibt es aber trocken. Höchstens kann es mal einen kleinen Schauer geben zwischendurch. Das Ganze bei maximal 21 bis 23 Grad. Morgen deutlich grauer und vor allem auch regnerisch. Ab und zu auch ein paar Gewitter. Maximal 13 bis 17 Grad.
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11: Im Vogtlandkreis ist die Straße zwischen Tiefenbrunn und dem Abzweig nach Pabstleiten nach einem Unfall in beiden Richtungen gesperrt. Und in Pulsnitz ist die Innenstadt wegen eines Stadtfestes bis morgen früh gesperrt. Hier am besten die ausgeschilderten Parkplätze benutzen und wenn es geht, dann auf die Öffis umsteigen. Geblitzt wird in Dresden auf der Bautzener Landstraße stadtauswärts und ebenfalls in Dresden auf der Schlüterstraße stadteinwärts. Staus und Blitzer meldet ihr mir kostenlos über die 0800 023 und 4x4.
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0: Und da heißt es heute in Sachen Wetter zum Muttertag hui und am Donnerstag zum Vatertag eher pfui, wenn ich so auf die Vorhersagen gucke. Der Himmelfahrtstag, der Vatertag wird nämlich recht grau und kalt und vor allen Dingen auch feucht. Also nicht nur feucht, fröhlich. Regen wird vorhergesagt für Donnerstag. Deshalb heute schönes Wetter mitnehmen. Egal, ob im Garten seid, auf dem Balkon oder so wie ich einfach ein bisschen das Fenster aufmacht. Klasse Musik haben wir dazu jetzt von Clean Bandit zum Start in die Stunde. Um 4 Uhr ist es. Ich bin Matthias Müller. Habt

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0: Sachsen ist im Chill-Modus. Das ist der Sonntag, kurz vor 16:30 Uhr. Und bei Radio PSR geht es ja direkt nach Wetter und Verkehr weiter mit einem Song, der geht nicht erst ins Ohr, der geht direkt ins Herz. Alex Warren mit Ordinary, einer der besten Hits von heute. Und wir haben mehr Abwechslung im Programm mit dem Radio PSR Überraschungshit immer kurz vor oben. Songs, die lange nicht gelaufen sind. Hier gleich der Song von einer Band, da hat ein Zwillingspaar seine Finger im Spiel, was inzwischen in L.A. wohnt, also in Los Angeles, aber in L.E., in Leipzig, geboren ist. Und dieser Song hat sie über Nacht zu Superstars gemacht. Hört er hier, um 16:45 Uhr.
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1: Sonnig ist es gerade hier bei uns in Sachsen. In den kommenden Stunden ziehen ein paar Wolken auf. Bis zum Nachmittag werden das auch insgesamt ein paar mehr. Meist bleibt es aber trocken. Höchstens kann es mal einen kleinen Schauer geben zwischendurch. Das Ganze bei maximal 21 bis 23 Grad. Morgen deutlich grauer und vor allem auch regnerisch. Ab und zu auch ein paar Gewitter. Maximal 13 bis 17 Grad.
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1: Im Vogtlandkreis ist die Straße zwischen Tiefenbrunn und dem Abzweig nach Pabstleiten nach einem Unfall in beiden Richtungen gesperrt. Und in Pulsnitz ist die Innenstadt wegen eines Stadtfestes bis morgen früh gesperrt. Hier am besten die ausgeschilderten Parkplätze benutzen und wenn es geht, dann auf die Öffis umsteigen. Geblitzt wird in Dresden auf der Bautzener Landstraße stadtauswärts und ebenfalls in Dresden auf der Schlüterstraße stadteinwärts. Staus und Blitzer meldet ihr mir kostenlos über die 0800 023 und 4x4.
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Bruno Mars, Grenade. Und dieses Oh no no no geht auch vielen durch den Kopf, wenn sie an der Tankstelle vorbeifahren und die Preise sehen. Hier ist Radio PSR am Sonntag, 10:30. Rocky aus der Radio PSR Morning Show hat sich dem Thema jetzt aber mal angenommen und hat in den vergangenen Wochen eure Gründe gesammelt, warum das Auto für euch unverzichtbar ist. Da sind 1,5 Stunden Audiomaterial zusammengekommen und das hat er zusammen mit einem Schreiben an alle sächsischen Bundestagsabgeordneten geschickt und hat um Stellungnahmen gebeten und um Vorschläge, wie wir Autofahren bei uns wieder bezahlbarer machen können. So, und die Statements sind inzwischen da, die Statements aus der Politik, die könnt ihr jetzt nachhören bei uns auf radiopsr.de. Klickt euch da jetzt mal rein. Und dazu gibt's neue Musik von einer fantastischen Stimme, toller Pop aus England. Hier ist Holly Humberstone mit To Love Somebody.

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1: Immer zum Ende der Stunde so ein Song, der lange nicht zu hören war. Diesmal geht es in das Jahr 2005, als Heidi Klum übrigens Ziel geheiratet hat. Ja, inzwischen ist er aber mit einem aus der Band, die wir jetzt hören, verheiratet. Natürlich mit Tom Kaulitz. Bill und Tom Kaulitz haben ja auch einen eigenen Podcast, moderieren bald noch Wetten, dass. Und damals 2005 hat alles angefangen mit diesem Song. Hier sind Tokyo Hotel mit Durch den Monsun.

0: So klingt mehr Abwechslung mit dem Überraschungshit der Stunde hier Tokyo Hotel durch den Monsun. Und den nächsten Überraschungshit haben wir für euch in einer Stunde hier um 5:50. Wenn ein Computer plötzlich ein Update startet, wenn man was zu tun hat, dann ist das ja meistens sehr nervig. Wird aber in Sachen Musik ein Update gemacht, dann kommt manchmal was richtig Starkes dabei raus. Hört ihr dann hier gleich. Und zwar haben Bebe Rexha und Fateless mal ein Update gemacht für Insomnia. Heißt jetzt New Religion. Ist ein starkes Stück Musik geworden, einer der besten Hits von heute und hier zu hören in der nächsten halben Stunde.
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1: Kurz vor 5, ich bin Lisa Schwarzkopf. Guten Tag. Russlands Präsident Putin hat Altkanzler Schröder als Vermittler im Ukraine-Krieg ins Spiel gebracht. Und das sorgt für Diskussionen in der Bundespolitik. Jana Klonikowski fasst die Reaktionen zusammen.
2: Die Bundesregierung spricht von einem Scheinangebot und einer unglaubwürdigen Verhandlungsoption. Der SPD-Außenpolitiker Adis Ahmetovic findet aber auch, jedes Angebot müsse geprüft werden. Ziel müsse es sein, dass die Europäer mit am Verhandlungstisch sitzen, sagte Ahmetovic dem Spiegel. Grüne und Linke reagierten mit Ablehnung oder mindestens mal mit Skepsis auf Putins Vorschlag. Die AfD ist offen für einen Vermittlungsversuch.
1: Nach dem Hunter-Virus-Ausbruch mit 3 Toten wird das betroffene Kreuzfahrtschiff evakuiert. Das Schiff war heute früh vor Teneriffa angekommen. Nach und nach werden die Passagiere von Bord und dann per Flugzeug in ihre Heimatländer gebracht. Das Ansteckungsrisiko sei gering, heißt es von der WHO. Die Bundesregierung soll künftig wieder besser zusammenarbeiten. Dafür hat sich Vizekanzler Klingbeil ausgesprochen. Dabei räumte er ein, die letzten Wochen waren nicht gut. Streit gab es zuletzt vor allem durch unterschiedliche Vorstellungen bei den Reformen, die schwache Wirtschaft und schlechte Umfragewerte. Auf dem Meißner Burgberg hat die sächsische Landesgeschichte ihren Anfang genommen. Das 1100-jährige Jubiläum will der Freistaat 2029 mit einer großen Ausstellung begehen. Bürger können bei einer Online-Kampagne demnächst ihre Ideen dafür einbringen. Die Stadt Meißen plant gleich ein ganzes Festjahr mit verschiedenen Projekten, sagte uns Oberbürgermeister Markus Renner.
3: Wie zum Beispiel Meißen singt, dass man eine große Gemeinschaft generiert durch das gemeinsame Singen. Wir wollen diese Flüsse, die wir hier in Meißen haben, erlebbarer machen, dass es ein Raum ist, an dem man Aufenthaltsqualität hat. Um solche Projekte geht es uns, dass wir diese Themen 29 an die Öffentlichkeit bringen.
1: In Dresden hat die Feuerwehr 4 Entenküken aus einem Regenwasserrohr befreit. Die Küken steckten in etwa 1 Meter Tiefe fest. Die Einsatzkräfte konnten über eine Tiefgarage ans Rohr und die Tiere befreien. Sie wurden danach zusammen mit der wartenden Entenmutter auf der Elbwiese freigelassen. 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
4: Sonnig ist es gerade hier bei uns in Sachsen. In den kommenden Stunden ziehen ein paar Wolken auf. Bis zum Nachmittag werden das auch insgesamt ein paar mehr. Meist bleibt es aber trocken. Höchstens kann es mal einen kleinen Schauer geben zwischendurch. Das Ganze bei maximal 21 bis 23 Grad. Morgen deutlich grauer und vor allem auch regnerisch. Ab und zu auch ein paar Gewitter. Maximal 13 bis 17 Grad.
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4: Im Vogtlandkreis ist die Straße zwischen Tiefenbrunn und dem Abzweig nach Pabstleiten nach einem Unfall in beiden Richtungen gesperrt. Und in Pulsnitz ist die Innenstadt wegen eines Stadtfestes bis morgen früh gesperrt. Hier am besten die ausgeschilderten Parkplätze benutzen und wenn es geht, dann auf die Öffis umsteigen. Geblitzt wird in Dresden auf der Bautzener Landstraße stadtauswärts und ebenfalls in Dresden auf der Schlüterstraße stadteinwärts. Staus und Blitzer meldet ihr mir kostenlos über die 0800 023 und 4x4.
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5: 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So, damit haben wir es um 5. Habt einen schönen Sonntag. Ich bin Matthias Müller und das

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0: Der Sonntag mit Radio PSR, kurz vor 5:30 und gleich mit der Frage, kann man eigentlich ein Polizeiauto abschleppen lassen? Wie es ausgeht, hört ihr am Radio PSR sinnlos Telefon. Sehr lustig hier in einer knappen Viertelstunde. Außerdem habt ihr gleich einen der besten Hits von heute im Ohr, direkt nach Wetter und Verkehr mit Glock Glock und Doja. Und die Extraportion Abwechslung gibt's ab sofort wieder mit dem Überraschungshit. Diesmal kurz vor 6. Ganz große Gefühle. Es geht um unerwiderte Liebe hier.
1: Am Tag der Hochzeit, als ich dann meine zukünftige Schwiegermutter und meine Mutter angezogen haben, ich habe gezittert am ganzen Körper. Mein Vater kam dann rein und sagte, Kleine, jetzt trinkst du mal einen Schnaps. Aus einem wurden zwei Dreier, dann sind wir noch in das Standesamt und dann schlug doch der Schnaps durch. Und ich dieses lange Kleid an. Und ich musste immer auf die Toilette. Wenn wir Mädels müssen, dann müssen wir.
2: Ja, so ist es.
1: Jetzt stand ich nur da und meine Schwiegermutti, die war klein, rund. Und meine Mutti, die war nur ohne gerade schlank. Jetzt gehen wir in die Toilette da rein. Ja, krieg mal das Kleid hoch. So, und dann waren wir dann endlich dran.
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10: Sonnig ist es gerade hier bei uns in Sachsen. In den kommenden Stunden ziehen ein paar Wolken auf. Bis zum Nachmittag werden das auch insgesamt ein paar mehr. Meist bleibt es aber trocken. Höchstens kann es mal einen kleinen Schauer geben zwischendurch. Das Ganze bei maximal 21 bis 23 Grad. Morgen deutlich grauer und vor allem auch regnerisch. Ab und zu auch ein paar Gewitter. Maximal 13 bis 17 Grad.
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10: Vorsicht auf der B169 Cottbus Richtung Elsterwerda. Zwischen der B156 Sedlitz-Almosen und Hörlitz liegt ein totes Tier auf der Fahrbahn. Bitte vorsichtig fahren. Die B100 von Oitsch in Richtung Halle ist in Höhe Brena-Ost nach einem Unfall gesperrt. Im Vogtlandkreis ist die Straße zwischen Tiefenbrunn und dem Abzweig nach Pabstleiten nach einem Unfall ebenfalls in beiden Richtungen gesperrt. Und in Pulsnitz ist die Innenstadt wegen des Stadtfestes bis morgen früh gesperrt. Hier am besten auf die ausgeschilderten Parkplätze umsteigen oder die Öffis, wenn es geht. Staus und Blitzer meldet ihr mir kostenlos über die 0800 023 und 4x die 4.
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0: So, alle wieder wach. Hier Radio Pilsen mit Avicii um kurz nach 17:30. Ich habe gleich den perfekten Song für alle Fernpendler, die jetzt schon unterwegs sind. Also ich finde, perfekter Song zum Autofahren hier gleich. Der neue von Harry Styles, American Girls am Start. Einer der besten Hits von heute. Vorher gibt's aber nochmal kräftig was zu lachen mit dem Sinnlos-Telefon. Viel Spaß mit Steffen Lukas.
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2: Die Firma Töpkartbäcker, schönen guten Tag.
3: Ist da der Abschleppdienst?
2: Ja, jetzt.
3: Fleischerei Winkler, Bernhard Göringstraße, guten Tag.
2: Guten Tag.
3: Ich hätte gerne mal ein Fahrzeug vor das Geschäft bei mir, Kundenparkplatz verstellt wieder mal.
2: In der Bernhard Göringstraße?
3: 33.
2: Da haben wir für Sie schon mal geschleppt, ne?
3: Nee.
2: Das ist nämlich eine Frage jetzt wegen Kosten.
3: Was kostet sowas?
2: Ist das jetzt gut ausgeschildert oder?
3: Ich habe da ein Schild dran stehen, wo drauf steht, hier war ja wieder rechtlich parkt, wird kostenpflichtig abgeschleppt.
2: Wenn das hundertprozentig sicher ist, dann treiben wir das Geld selber ein.
3: Gut, dann sollen das die Bullen selber bezahlen. Sag ich, so wie es ist.
2: Wer die?
3: Die Polizei soll das dann bitte schön selber bezahlen, sag ich Ihnen, so wie es ist.
2: Wieso die Polizei wo?
3: Ja, was ist ihr Polizeiauto? Ja, was ach?
2: Die müssen, was es gibt?
3: Was?
2: Was alles gibt?
3: Ja, also, die müssen sich auch dran halten. Das sind Kundenparkplätze. Ich krieg Schweinehälften heute Nachmittag. Das geht so nicht.
2: Du kannst ja nicht abschleppen.
3: Wieso denn nicht? Aber Moment, die müssen sich an die Verkehrsregeln halten. Die können doch nicht einfach sich hinstellen, wo sie wollen. Was sollen meine Kunden machen? Bei mir leidet das Geschäft runter. Also schleppen sie die Karre ab hier. Ich habe denen schon angedroht. Ich lasse ihn abschleppen. Da haben die gesagt, viel Spaß.
2: Ich rufe das Ladezentrum an.
3: Nee, sie kommen jetzt her mit ihrem Fahrer und schleppen das Polizeiauto ab.
2: Wir kommen nicht. Ich gehöre zu der Polizei.
3: Sie wollen das Polizeiauto nicht abschleppen?
2: Nein.
3: Dürfen die parken, wo sie wollen, oder was?
2: Ich habe gerade gesagt, ich gehöre das mit der Polizei ab, dass es dort wegkommt.
3: Hier ist Radio PSR, das sinnlos Telefon.
2: Ach so. Ist ja böse. Na, da haben sie aber einen auf den Deckel gekriegt.
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1: Immer zum Ende der Stunde ein Song, der lange nicht zu hören war. Dieses Mal ein Song über ein Gefühl, was wir alle kennen. Wenn die eigene Liebe nicht erwidert wird, dann braucht man ein bisschen Trost. Und darum geht es in einem Song, der tatsächlich, hat der Sänger mal erzählt, in nicht mal einer Stunde entstanden ist. Dafür geht er dann aber richtig schön tief, finde ich. Der Überraschungshit der Stunde. Maroon 5, She Will Be Loved.

0: 5 und She Will Be Loved, der Radio PSR Überraschungshit, die Extraportion Abwechslung zum Ende dieser Stunde. Warum Christen in Sachsen gerade beim Kofferpacken teilweise sind, das ist gleich eins der Themen, die Sachsen bewegen. Bleibt bei uns. Daniel Heinz übernimmt hier mit dem Radio PSR Kirchenmagazin, hat auch tolle Musik dabei, unter anderem von Ava Max und Samba dann gleich hier nach 6. Ich bin Matthias Müller und ich wünsche noch einen schönen Sonntagabend.
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7: Kurz vor 6, ich bin Lisa Schwarzkopf, guten Abend. Altkanzler Schröder als Vermittler im Ukraine-Krieg. Die Bundesregierung hat diesen Vorschlag von Kreml-Chef Putin als Scheinangebot bezeichnet. Die SPD ist sich bei dem Thema uneins. Der SPD-Außenpolitiker Adis Ahmetovic sagte dem Spiegel, jedes Angebot müsse ernsthaft geprüft werden. Parteikollege Michael Roth spricht hingegen im Tagesspiegel von einem undurchsichtigen Manöver. Grüne und Linke reagierten mit Ablehnung oder zumindest mit Skepsis auf Putins Vorschlag. Die AfD ist offen für einen Vermittlungsversuch. Auf Teneriffa läuft die Evakuierung des Kreuzfahrtschiffs, auf dem das Hunter-Virus ausgebrochen ist. Die Passagiere werden von Bord und direkt zu Flugzeugen gebracht, die sie in ihre Heimatländer zurückbringen. Auf dem Schiff waren 3 Menschen an dem Hunter-Virus gestorben. Der Ärzteverband Marburger Bund fordert schärfere Regeln beim Verkauf von Alkohol. Schnaps und Likör sollen nur noch in speziellen Alkoholshops zu kaufen sein und nicht mehr in Supermärkten oder Tankstellen, so die Ärztevertreter. So sollen vor allem junge Menschen besser geschützt werden. In Görlitz steht heute die Oberbürgermeisterwahl an. Knapp 45.000 Wahlberechtigte können ihre Stimmen abgeben. Es gibt 4 Kandidaten, Benno Hille.
8: Ja, aber im Grunde läuft es auf einen Zweikampf hinaus, nämlich zwischen dem amtierenden Oberbürgermeister Octavian Usu von der CDU und dem AfD-Landtagsabgeordneten Sebastian Wippel. 2019 hatte sich Usu im 2. Wahlgang gegen Wippel durchgesetzt. Der fordert ihn nun erneut heraus. Auch Sabine Christian von der Linken und der parteilose Hagen Jeschke treten an. Sollte kein Kandidat mehr als 50% der Stimmen bekommen, gibt es am 31. Mai den 2. Wahlgang.
7: Auch in Döbeln, Dippoldeswalde, Werdau und Auebad Schlema wird heute ein neues Stadtoberhaupt gewählt. Europa-League-Finalist Freiburg hat in der Bundesliga gegen den HSV eine Niederlage hinnehmen müssen. Die Hamburger gewannen zu Hause mit 3:2. Freiburg bleibt in der Tabelle dennoch vorerst auf Platz 7 und würde sich damit erneut fürs internationale Geschäft qualifizieren. 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
9: Mehr Wolken ziehen heute Abend rein. Anfangs bleibt es noch meistens trocken. Später kann dann auch mal Regen dazukommen, vor allem von Westen her. In der Nacht wird es insgesamt ziemlich grau, bei Tiefstwerten zwischen 11 und 7 Grad. Morgen dann viele Wolken und immer wieder Regen. Später eher Schauer, vereinzelt auch mal ein kräftiges Gewitter, maximal 17 Grad.
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9: Im Vogtlandkreis ist die Straße zwischen Tiefenbrunn und dem Abzweig nach Papstleiten nach einem Unfall in beiden Richtungen gesperrt. Und in Pulsnitz ist die Innenstadt wegen des Stadtfestes bis morgen früh dicht. Staus oder Blitzer einfach melden unter 0800 023 und 4x4.
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10: Das Wochenende biegt in die Schlusskurve. Es ist um 6 und hier startet euer Magazin rund um Kirche, Glauben und Gesellschaft. Schön, dass ihr zuhört. Viele Christen in Sachsen, die packen so allmählich die Koffer, um dann am Mittwoch nach Franken zu fahren. Ganz genau nach Würzburg. Dort steigt nämlich ab Mittwoch der 104. Deutsche Katholikentag. 4 Tage Debatten, Gebete, Konzerte und vor allen Dingen Begegnungen. Was da alles geplant ist und was die großen Themen des Katholikentags werden, das hört ihr alles in 6 Minuten.
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0: kurz nach 6 am Sonntagabend. Das Kirchenmagazin ist hier.
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0: Zehntausende Christen aus ganz Deutschland treffen sich ab Mittwoch in Würzburg beim 104. Deutschen Katholikentag. Darunter auch ganz viele Menschen aus Sachsen. Das Motto des christlichen Großevents? Hab Mut, steh auf. Das passt in eine Zeit, in der viele Sachen Sorgen machen. Der Katholikentag soll ein Ort für Debatten sein. Zu Krieg und Frieden, Schutz der Schöpfung und sozialer Gerechtigkeit zum Beispiel. Und eben auch, na klar, ein Glaubensfest. Aus der Klosterschule St. Ursula in Würzburg wird zum Beispiel 5 Tage lang das Bibelzentrum des Katholikentags. Bibel in leichter Sprache, Bibel neu gelesen, Bibel als Drama, Gebetszeiten und vieles mehr, erzählt Schwester Katharina Merz.
2: Ich freue mich riesig, dass bei uns Bibel und Spiritualität stattfindet, weil es einfach zu uns passt.

0: als Schwestern, die wir ja täglich aus der Bibel leben und die Spiritualität umsetzen wollen. Und dann, ja, die Schule, die Klassenräume, alles, die Turnhallen, alles ist für das Zentrum hergegeben.
1: Auch ganz Irdisches hat Platz beim Katholikentag. Ein Workshop heißt zum Beispiel David gegen Goliath, nach dem biblischen Hirtenjungen, der den Riesen besiegt hat. Dahinter steckt ein Angebot des Verbraucherservice Bayern. Der kämpft für mehr Rechte von uns Verbrauchern gegenüber digitalen Großkonzernen. Zum Beispiel mit einer Petition, auch auf dem Katholikentag. Thomas Gärtner vom Verbraucherservice.
2: Um in diesem biblischen Bild zu bleiben, sehe ich uns so ein bisschen als die Steinschleuder, die der David ja hat, um den Goliath dann niederzuringen. Und wir können eben in diesen Fällen auch die schriftliche Vertretung übernehmen. Das heißt, wir beraten die Verbraucherinnen und Verbraucher und würden dann aber ähnlich wie ein Rechtsanwalt quasi im außergerichtlichen Bereich eben auch ein Schreiben dorthin schicken.
1: Musik gibt's natürlich auch beim Katholikentag. Zum Beispiel von dem hier.
3: Es war einmal in einem kleinen Städtchen, da lebte ein Mädchen namens Barbara. Und diese Barbara war im ganzen Land für ihren abartig guten Rhabarberkuchen bekannt.
1: Musikkabarettist und Zungenbrecher König Bodo Wartke spielt ein Konzert mitten in der Würzburger City. Auch wenn er auch religionskritische Songs singt, wie etwa den Song Die Heiligen Schriften, haben Glauben und Religion für ihn auch viel Gutes, findet er.
4: Die Mitmenschlichkeit, das Füreinander-Dasein, Glaube, Liebe, Hoffnung, Trost, was Religion Tag für Tag weltweit bewirkt, das wird halt so hingenommen und steht eben nicht in der Zeitung.
1: Was Sachsens Christen für den Katholikentag vorbereitet haben, das hört ihr in 6 Minuten hier bei Radio PSR im Kirchenmagazin.

Das hier ist Radio PSR am Sonntagabend. Hier sind die Themen, die Sachsen bewegen, mit Daniel Heinze. Am Mittwoch beginnt in Würzburg der 104. Deutsche Katholikentag. Auch viele Christinnen und Christen aus Sachsen sind bei dem Großevent in Würzburg mit dabei. Die beiden Nachbarbistümer Dresden-Meißen und Görlitz präsentieren sich an einem gemeinsamen Stand auf der Bistumsmeile und sie nehmen das biblische Leitwort des Katholikentags, hab Mut, steh auf, und fragen die Besucher danach, was ihnen Mut macht und wofür sie aufstehen. Die Gäste können am Stand der Sachsen zum Beispiel ein Demonstrationsschild beschriften und sich damit fotografieren lassen und Grußpostkarten versenden. Und in einem Quiz werdet ihr außerdem nach prominenten Persönlichkeiten der Weltgeschichte gefragt, die selbst den Mut hatten, für ihre Ideen auf- und einzustehen. Bei Spreewälder Gurken stehen Vertreter der Katholikenräte der beiden Bistümer auch zur Begegnung und zum Gespräch bereit. Und Kinder können Armbänder mit ihren Mutmach-Ideen gestalten. Und natürlich wollen auch Sachsens Christen für Debatten sorgen auf dem Katholikentag. So geht's auf dem Sachsensofa, das extra nach Franken gefahren wird, zum Beispiel um die Frage, wie heutzutage Nachrichten und Meinungen gemacht werden. Und das mit prominenten Journalisten. Und in einem weiteren Podium spricht unter anderem Bodo Ramelow, linken Politiker und selber Christ, darüber, wie es ist, als christliche Minderheit in Sachsen oder auch Thüringen die Gesellschaft mitzugestalten. Falls ihr jetzt Lust bekommen habt, spontan am Himmelfahrtswochenende mal nach Würzburg zu kommen, es gibt noch Tagestickets für den Katholikentag. Alle Infos dazu, zum Programm und wo ihr die Sachsen in der Würzburger City findet, lest ihr alles auf radio-psr.de/kirchenmagazin.

0: Gleich 6:30, ihr seid mittendrin im Kirchenmagazin bei den Themen, die Sachsen bewegen, bei Radio PSR am Sonntagabend. Jetzt gibt's ein Update in Sachen Wetter und Verkehr und dann machen wir weiter mit den besten Hits von heute, versprochen. Dann habe ich Ray und Where is my husband?
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5: Mehr Wolken ziehen heute Abend rein. Anfangs bleibt es noch meistens trocken. Später kann dann auch mal Regen dazukommen, vor allem von Westen her. In der Nacht wird es insgesamt ziemlich grau bei Tiefstwerten zwischen 11 und 7 Grad. Morgen dann viele Wolken und immer wieder Regen. Später eher Schauer, vereinzelt auch mal ein kräftiges Gewitter, maximal 17 Grad.
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5: In Pulsnitz ist die Innenstadt wegen des Stadtfestes bis morgen früh gesperrt. Besucher sollten die ausgeschilderten Parkplätze nutzen und von dort die öffentlichen Verkehrsmittel nehmen. Staus oder Blitzer einfach melden unter 0800 023 und 4x die 4.
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2: Es ist kurz nach 6:30. Ihr hört das Kirchenmagazin bei Radio PSR. Ich bin Daniel Heinze und das ist diese Woche wichtig in Sachsens Kirchen, Gemeinden und christlichen Verbänden. Die Leipziger sollen die Bilder von der Amokfahrt am letzten Montag nicht die Oberhand gewinnen lassen, sondern sich ihre Stadt bewusst zurückholen. Das hat Superintendent Sebastian Veit bei der Gedenkandacht am Dienstag in der Nikolaikirche gesagt. Zitat: Wir sind nicht allein. Lassen Sie einander spüren, dass wir eine starke Gemeinschaft in einer starken Stadt sind. So appellierte Veit vor hunderten Besuchern der Andacht, darunter auch die sächsischen Bischöfe und Vertreter von Landespolitik und Stadtgesellschaft. Die ganze Woche über waren die Innenstadtkirchen für Gebete, Innehalten oder auch zum Kerzenanzünden geöffnet und wurden von den Leipzigern rege besucht. Zu Gesprächen und Begegnungen bei der Europäischen Union war eine Delegation aus Politik und Kirchen in Sachsen diese Woche in Brüssel. Auf dem Programm von Dienstag bis Freitag standen zum Beispiel Besuche bei der Deutschen Botschaft, beim Europäischen Parlament und der Europäischen Kommission. Auch mit Vertretern der Kirchen in Belgien haben sich die Gäste aus Sachsen getroffen. Zum Abschluss am Freitag mit einem ökumenischen Gottesdienst in der Chapel for Europe. Die freien Schulen in Sachsen schlagen Alarm. Wegen geplanter Kürzungen im Landeshaushalt wächst die Sorge um ihre Zukunft. Betroffen wären vor allem kleinere Schulträger, darunter auch die Kirchen. Kritik gibt es an geplanten Einschnitten bei den Sachkosten. Die Verbände warnen, das könnte höhere Schulgelder und weniger Planungssicherheit bedeuten. Die freien Schulen fordern deshalb verlässliche Finanzierung. Sie sehen Bildung als gemeinsame Aufgabe und warnen vor Einsparungen auf Kosten von Familien und Schülerinnen und Schülern. Ja, wie Sachsens Diakonie gerade Spenden sammelt, um Angebote wie Suchtberatung oder psychosoziale Hilfen zu unterstützen und wie ihr da was dazugeben könnt, das hört ihr in 6 Minuten hier bei Radio PSR im Kirchenmagazin.

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einer der besten Hits von heute bei Radio PSR am Sonntagabend. Das ist euer Radio PSR Lieblingsstar Kamrat mit Hug Yourself. Und ihr hört die Themen, die Sachsen bewegen. Das ist das Radio PSR Kirchenmagazin am Sonntagabend. Nach 6:30 immer mit News von den Christen in Sachsen. Die Diakonie in Sachsen sammelt seit Freitag Spenden für Angebote zur Suchtberatung und zu psychosozialen Hilfen. Alltag gestalten, Ziele setzen, heißt das Motto der Frühjahrsstraßensammlung. Neben klassischer Beratung helfen auch Angebote, um den Tag zu strukturieren und aus der Isolation herauszufinden. An 16 psychosozialen Kontakt- und Beratungsstellen sowie 22 Suchtberatungsstellen der Diakonie Sachsen können sich Betroffene und Angehörige wenden. Bis kommenden Sonntag sind Leute mit Sammelbüchsen in Sachsen unterwegs. Natürlich könnt ihr aber auch eure Spende überweisen. Alle Infos dazu und alle News von den Christen in Sachsen aus dieser Woche gibt's zum Nachlesen bei uns auf der Website radiopsr.de/kirchennews. 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

0: paar Minuten noch, dann ist es um 7. Jetzt gibt es die Radio PSR Nachrichten und dann gehen wir rein in die zweite Stunde vom Kirchenmagazin. Natürlich mit den besten Hits von heute. Gleich um 7 ist Taylor Swift für euch dran mit Opalite. Gleich.
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7: Kurz vor 7, ich bin Lisa Schwarzkopf. Guten Abend. Russlands Präsident Putin hat Altkanzler Schröder als Vermittler im Ukraine-Krieg ins Spiel gebracht. Und das sorgt für Diskussionen in der Bundespolitik. Jana Klonikowski fasst die Reaktionen zusammen.
8: Die Bundesregierung spricht von einem Scheinangebot und einer unglaubwürdigen Verhandlungsoption. Der SPD-Außenpolitiker Adis Ahmetovic findet aber auch, jedes Angebot müsse geprüft werden. Ziel müsse es sein, dass die Europäer mit am Verhandlungstisch sitzen, sagte Ahmetovic dem Spiegel. Grüne und Linke reagierten mit Ablehnung oder mindestens mal mit Skepsis auf Putins Vorschlag. Die AfD ist offen für einen Vermittlungsversuch.
7: Nach dem Hunter-Virus-Ausbruch mit 3 Toten wird das betroffene Kreuzfahrtschiff evakuiert. Das Schiff war heute früh vor Teneriffa angekommen. Nach und nach werden die Passagiere von Bord und dann per Flugzeug in ihre Heimatländer gebracht. Das Ansteckungsrisiko sei gering, heißt es von der WHO. Bundesjustizministerin Hubich will bei der Mietpreisbremse nachschärfen. Vor allem die Strafen bei absichtlichen Verstößen sollen härter werden, so Hubich in der Bild am Sonntag. Bisher müssen Vermieter nur die zu hohe Miete zurückzahlen, wenn sie absichtlich gegen die Mietpreisbremse verstoßen. Auf der Meißner Albrechtsburg ist 2029 eine große Landesausstellung geplant. Hintergrund ist die Gründung der Burg vor 1100 Jahren, der Ausgangspunkt der sächsischen Landesgeschichte. Bürger können bei einer Online-Kampagne demnächst ihre Ideen einbringen. Sachsens Kulturministerin Barbara Klepsch.
9: Was macht die Identität aus? Welche Identität ist es? Es geht darum, aufzuzeigen, was in 1100 Jahren passiert ist, welche Aufbrüche, welche Umbrüche. Ganz viele Themen spielen sich in den 1100 Jahren ab. Und diese Themen, und das wird die große Herausforderung sein, dann hier zu platzieren.
7: Europa-League-Finalist Freiburg hat in der Bundesliga gegen den HSV eine Niederlage hinnehmen müssen. Die Hamburger gewannen zu Hause mit 3:2. Freiburg bleibt in der Tabelle dennoch vorerst auf Platz 7 und würde sich damit erneut fürs internationale Geschäft qualifizieren. 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Neue Nachrichten wieder in einer Stunde.
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10: Mehr Wolken ziehen heute Abend rein. Anfangs bleibt es noch meistens trocken. Später kann dann auch mal Regen dazukommen, vor allem von Westen her. In der Nacht wird es insgesamt ziemlich grau bei Tiefstwerten zwischen 11 und 7 Grad. Morgen dann viele Wolken und immer wieder Regen. Später eher Schauer, vereinzelt auch mal ein kräftiges Gewitter, maximal 17 Grad.
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10: Im Kreis Mittelsachsen ist die Lichtenberger Straße zwischen Lichtenberg, Erzgebirge und Oberbobritsch wegen eines Unfalls in beiden Richtungen gesperrt. Und in Pulsnitz ist die Innenstadt wegen des Stadtfestes bis morgen früh gesperrt. Geblitzt wird Staus oder Blitzer einfach melden unter 0800 023 und 4x die 4.
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0: Um 7 am Sonntagabend. Hier ist euer Magazin rund um Kirche, Glauben und Gesellschaft. Wir starten in die zweite Stunde. Schön, dass ihr dabei seid. Heute war ja Muttertag und viele nennen den kommenden Donnerstag, Christi Himmelfahrt, ja auch Vatertag oder Männertag. Und für viele Christen hat Gott auch was von Vater oder Mutter. Es gibt ja sogar das Gebet Vater unser. Warum Gott was von unseren Eltern hat und warum gerade das Mütterliche da total wichtig ist, darum geht's hier bei Radio PSR in 6 Minuten.
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0: kurz nach 7 am Sonntagabend. Hier ist euer Kirchenmagazin.
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0: Muttertag ist heute und den Himmelfahrtsfeiertag am Donnerstag, den nennen viele ja auch Vatertag. Der Muttertag ist eine weltliche Erfindung. Feuchtfröhliche Vatertags- oder Männertagsausflüge zur Himmelfahrt auch. Wobei die Würdigung für Mütter und Väter ja auch etwas Göttliches haben kann. Das hört ihr jetzt von Friederike Ursprung.
2: Als himmlischen Vater stellen viele Bibeltexte und Kirchenlieder Gott dar. Ist nicht falsch, recht aber nicht. Zur Erklärung schaut Angela Langner-Stephan, Pfarrerin im Oschatzer Land, in die Schöpfungsgeschichte gleich am Anfang der Bibel.
3: Und da heißt es, dass wir Menschen zu Gottes Ebenbild geschaffen sind und wir sind geschaffen als Mann und Frau. Und deshalb würde ich sagen, auch in Gott ist Männliches und Weibliches. Heute würde man wahrscheinlich Diverses noch hinzufügen, weil das ja auch in uns Menschen drin steckt.
2: Also auch Väterliches und Mütterliches.
3: Es gibt ja auch in der Bibel Zitate, in denen von Gott die Rede ist, dass Gott tröstet und sorgt wie eine Mutter um uns oder sogar ja wie eine Gebärende ist, wie eine stillende Mutter.
2: Oder wie eine Henne, die ihre Küken unter ihre schützenden Fittiche nimmt. Wobei Jesus auch mal enttäuscht sagt, ich wollte euch ja gerne unter meinen Flügeln schützen wie eine Henne, nur dass ihr nicht auf mich hört.
3: Und dann ist natürlich dieses Schützende unter den Flügeln oder auch mal dieses Sorgende, sind eben eher das, was wir einer Mutter zuordnen, als der Gerechtigkeit Sinn und das Richtende, was wir sozusagen mit dem Richter verbinden oder auch mit dem Strafenden, was sozusagen dann auch dem Männlichen zugeordnet wird.
2: Die Sorge, ob die Kinder auf dem richtigen Weg sind, die endet auch dann nicht, wenn die Kinder gar keine Kinder mehr sind. Angela Langner-Stephan ist selbst Mutter einer Tochter, die gerade erwachsen wird.
3: Und ich weiß das von meiner Mutter auch, dass auch wenn Kinder erwachsen sind, hat man immer, glaube ich, dieses Gefühl, sich um das Kind zu kümmern, zu sorgen. Dieses Gefühl, das ist mein Kind und ich möchte gerne, dass es dem Kind gut geht. Das trägt, glaube ich, ein Leben lang.
2: Kein Wunder also, dass gläubige Menschen darauf auch bei Gott vertrauen.
0: Darum geht's weiter, gleich in 6 Minuten hier bei Radio PSR im Kirchenmagazin.

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1: Achtung, auf der A9 Nürnberg Richtung Halle-Leipzig in Höhe Leipzig-West ist ein Fahrradfahrer auf der Fahrbahn. Da bitte besonders vorsichtig fahren.
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0: Leonie und By Your Side, einer der besten Hits von heute bei Radio PSR am Sonntagabend. Hier ist das Kirchenmagazin, die Themen, die Sachsen bewegen, mit Daniel Heinze und Friederike Ursprung. Heute ist Muttertag, am Donnerstag ist Männer- oder auch Vatertag. Und das passt ja auch zum Himmelfahrtstag, der daran erinnert, wie Jesus zu Gott, seinem Vater im Himmel, zurückgekehrt ist.
1: Oft bezeichnet Jesus Gott als seinen Vater und rät auch anderen Menschen, das zu tun. Besonders im bekanntesten Gebet der Christenheit, das mit den Worten beginnt, unser Vater im Himmel, sagt Pfarrerin Angela Langner-Stefan.
2: Deshalb ist ja das bei uns eben sehr stark im Christentum tradiert, dass wir eben Gott als den Vater ansprechen, weil wir eben in der Nachfolge Jesu leben und natürlich das Vaterunser etwas ist, was er uns mit auf den Weg gegeben hat. Und dann ist natürlich auch ein Bild, ein Gottesbild mit vorgezeichnet.
1: Auch als liebevollen Papa hat Jesus Gott angesprochen. In Gebeten und Gottesdiensten achtet Angela Langner-Stefan drauf, sich nicht nur an einen Klischee-Rauschebart-Opi zu wenden. Wobei sie auch weiß, bei allem, wie sich Menschen Gott vorstellen, zum Beispiel als fürsorgliche, tröstende Mutter, als mahnenden Vater, all das kann nur einen winzigen Teil von etwas viel, viel Größerem erfassen.
2: Ich glaube, Gott ist größer als unsere menschlichen Vorstellungen. Also immer mehr als das, was wir mit Adjektiven, Attributen, mit Erfahrungen ausdrücken können, ist Gott einfach immer mehr. Deshalb will ich ja auch nicht nur weibliche, sondern die Ergänzung macht es eben, das Unterschiedliche.
0: Friederike Ursprung hat mit Pfarrerin Angela Langner-Stefan über Väterliches und Mütterliches in unserer Vorstellung von Gott gesprochen. 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

0: Euer Sonntagabend mit Radio PSR, mit dem Kirchenmagazin und, na klar, mit den besten Hits von heute. Alex Warren und Ordinary gibt's gleich nach Wetter und Verkehr.
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2: Am Tag der Hochzeit, als ich dann meine zukünftige Schwiegermutter und meine Mutter angezogen haben, ich habe gezittert am ganzen Körper. 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
6: Mehr Wolken ziehen heute Abend rein. Anfangs bleibt es noch meistens trocken. Später kann dann auch mal Regen dazukommen, vor allem von Westen her. In der Nacht wird es insgesamt ziemlich grau, bei Tiefstwerten zwischen 11 und 7 Grad. Morgen dann viele Wolken und immer wieder Regen. Später eher Schauer, vereinzelt auch mal ein kräftiges Gewitter, maximal 17 Grad.
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6: Auf der A9 Nürnberg Richtung Halle-Leipzig. Achtung, in Höhe Leipzig-West ist ein Fahrradfahrer auf der Fahrbahn. Im Kreis Mittelsachsen ist die Lichtenberger Straße zwischen Lichtenberg, Erzgebirge und Oberbobritsch wegen eines Unfalls in beiden Richtungen gesperrt. Und in Pulsnitz ist die Innenstadt wegen des Stadtfestes bis morgen früh gesperrt. Staus oder Blitzer einfach melden unter 0800 023 und 4x4.
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0: paar Minuten nach 7:30 ist es. Das Kirchenmagazin ist hier.
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0: Immer sonntags um diese Zeit hört ihr hier bei Radio PSR im Kirchenmagazin, welche Namen in den nächsten Tagen im Kalender stehen und vor allen Dingen, welche spannenden Geschichten sich hinter diesen Namen verbergen. Friederike Ursprung sagt's euch.
2: Die prominentesten Heiligen der kommenden Woche sind Pankratius, Servatius und Bonifatius, drei Märtyrer aus der Frühzeit des Christentums, die sogenannten Eisheiligen. Es heißt, zu ihren Namenstagen am Dienstag, Mittwoch und Donnerstag könnte es noch Nachtfröste geben, wobei diese Bauernregel nicht besonders zuverlässig ist. Drei Kinder im portugiesischen Fatima, zwischen 7 und 10 Jahre alt, erlebten am 13. Mai 1917 beim Schafehüten etwas Unglaubliches. Mit einem Blitz und Licht erschien eine Dame, ermahnte sie, fleißig zu beten und in den nächsten Monaten immer am 13. zur selben Zeit wieder genau an diesem Ort auf sie zu warten. Tatsächlich erschien sie auch in den Monaten darauf und gab den Kindern Botschaften. Im Oktober outete sie sich vor 70.000 Menschen als Jungfrau Maria, so wie sie im Rosenkranzgebet angesprochen wird. Hier sollte eine Kapelle gebaut werden, sagte sie. So kam es auch. Die drei Kinder von damals sind dort beerdigt. Zwei starben jung, die älteste lebte als Nonne bis 2005. Mit den Botschaften, die die Kinder damals hörten, haben sich seither mehrere Päpste beschäftigt. Und Fatima ist ein millionenfach besuchter Wallfahrtsort geworden.
0: Noch mehr Namen der Woche gibt's in 6 Minuten. Jetzt habe ich Elton John für euch mit I'm Still Standing bei Radio PSR.

0: Gracie Abrams, That's So True, einer der besten Hits von heute bei Radio PSR am Sonntagabend. Hier ist das Kirchenmagazin.
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0: Nach 7:30 verraten wir euch im Kirchenmagazin hier immer, welche Namen in den nächsten Tagen im Kalender stehen und warum. Und zum Beispiel findet ihr da in den nächsten Tagen zwei Menschen, die sich aus ihrem Glauben heraus für andere engagiert haben.
2: Von klein auf war für Florence Nightingale christliche Nächstenliebe wichtig. Im Krimkrieg in den 1850er Jahren kümmerte sie sich um verwundete und kranke britische Soldaten. Sie organisierte die Abläufe in Krankenhaus und Pflege. Solche Strukturen gab es bis dahin nicht. Zurück in London baute sie eine Krankenpflegeschule auf. So trug sie zu Gesundheitsreformen bei. Ihr Geburtstag am 12. Mai, also am Dienstag, gilt heutzutage als Tag der Pflege. Hans Ernst von Kottwitz stammte aus einem schlesischen Adelsgeschlecht. Mit 13 Jahren wurde er Page am Hof Friedrichs des Großen in Potsdam. Er traf viele Vertreter der damaligen christlichen Erweckungsbewegung und der entstehenden Diakonie. So wollte auch er sein Leben dem tätigen Christentum widmen und Arbeitskraft und Vermögen für die Armen einsetzen, besonders für die notleidenden Weber in Schlesien. In Berlin gründete er 1808 eine Beschäftigungsanstalt, in der bis zu 600 Spinner und Weber Arbeit fanden, die in den Wirren der napoleonischen Kriege arbeitslos geworden waren. Mittwoch ist sein Todestag.
0: Die Namen der Woche von und mit Friederike Ursprung könnt ihr auch alles nachhören, wenn ihr mögt, auf radiopsr.de/kirchenmagazin. Und jetzt Lily Wood and the Prick mit Prayer in Sea.

0: In ein paar Minuten ist es um 8. Ihr hört Radio PSR am Sonntagabend. Jetzt gibt's die Radio PSR Nachrichten und dann gehen wir in die dritte Stunde vom Kirchenmagazin. Und die Themen, die Sachsen bewegen, die starten in die dritte Stunde. Natürlich mit den besten Hits von heute, Oliver Heldens und Lady. Und Welchly Arms habe ich auch noch für euch mit Legendary. Beides Punkt 8, nur hier. Bis gleich.
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2: Kurz vor 8, ich bin Lisa Schwarzkopf. Guten Abend. Altkanzler Schröder als Vermittler im Ukraine-Krieg. Die Bundesregierung hat diesen Vorschlag von Kreml-Chef Putin als Scheinangebot bezeichnet. Die SPD ist sich bei dem Thema uneins. Der SPD-Außenpolitiker Adis Ahmetovic sagte dem Spiegel, jedes Angebot müsse ernsthaft geprüft werden. Parteikollege Michael Roth spricht hingegen im Tagesspiegel von einem undurchsichtigen Manöver. Grüne und Linke reagiert mit Ablehnung oder zumindest mit Skepsis auf Putins Vorschlag. Die AfD ist offen für einen Vermittlungsversuch. DGB-Chefin Fahimi warnt vor neuen Angriffen auf den Sozialstaat. Beim Bundeskongress des Deutschen Gewerkschaftsbundes sagte sie, es gäbe Versuche, den 8-Stunden-Tag in Frage zu stellen oder soziale Sicherungssysteme auszuhöhlen. Der DGB werde da klare rote Linien ziehen. Der Ärzteverband Marburger Bund fordert schärfere Regeln beim Verkauf von Alkohol. Schnaps und Likör sollen nur noch in speziellen Alkoholshops zu kaufen sein und nicht mehr in Supermärkten oder Tankstellen, so die Ärztevertreter. So sollen vor allem junge Menschen besser geschützt werden. 2029 steht in Sachsen ein wichtiges Jubiläum an. Die heutige Albrechtsburg in Meißen feiert ihren 1100. Geburtstag und damit den Beginn unserer Landesgeschichte. Der Freistaat will das mit einer großen Ausstellung begehen. Bürger können bei einer Online-Kampagne demnächst ihre Ideen einbringen. Die Stadt Meißen plant gleich ein ganzes Festjahr. Oberbürgermeister Markus Renner.
3: Die 1100-Jahr-Feier ist nicht ein Stadtfest für die Stadt Meißen, sondern es ist der Gründungsmythos des gesamten Freistaates. Und dass der Freistaat hier seine Landesausstellung eröffnet in dem Jahr, ist ein tolles Geschenk für uns. Wir wollen als Stadt aber darüber hinaus auch feiern.
2: Der Abstiegs-Showdown in der Fußball-Bundesliga ist perfekt. Heidenheim hat einen 3:1-Sieg gegen Köln geholt und ist vor dem letzten Spieltag jetzt punktgleich mit den Abstiegskonkurrenten St. Pauli und Wolfsburg. Zuvor hatte der HSV noch gegen Europa-League-Finalist Freiburg mit 3:2 gewonnen. 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
4: Mehr Wolken ziehen heute Abend rein. Anfangs bleibt es noch meistens trocken. Später kann dann auch mal Regen dazukommen, vor allem von Westen her. In der Nacht wird es insgesamt ziemlich grau bei Tiefstwerten zwischen 11 und 7 Grad. Morgen dann viele Wolken und immer wieder Regen. Später eher Schauer. Vereinzelt auch mal ein kräftiges Gewitter. Maximal 17 Grad.
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4: Im Kreis Mittelsachsen ist die Lichtenberger Straße zwischen Lichtenberg, Erzgebirge und Oberbobritsch wegen eines Unfalls in beiden Richtungen gesperrt. Und in Pulsnitz ist die Innenstadt wegen des Stadtfestes bis morgen früh gesperrt. Geblitzt wird. Staus oder Blitzer einfach melden unter 0800 023 und 4x4.
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0: Das Wochenende geht langsam zu Ende. Es ist um 8 und hier bei Radio PSR startet Stunde 3 der Themen, die Sachsen bewegen, rund um Kirche, Glauben und Gesellschaft. Ja, das wird eine kurze Woche jetzt, die da vor uns steht. Am Donnerstag ist Männertag oder eben auch Christi Himmelfahrt. So heißt der Feiertag 40 Tage nach Ostern ja offiziell. Tja, und was Christen da feiern an diesem Tag mit dem weirden Namen, das hört ihr in 6 Minuten hier bei uns im Kirchenmagazin.
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1: Achtung, auf der A14, Halle Richtung Leipzig, zwischen Leipzig Nordost und Leipzig Ost ist eine Person auf der Straße. Da bitte besonders vorsichtig fahren.
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0: Es ist kurz nach acht. Hier ist Radio PSR mit dem Kirchenmagazin, den Themen, die Sachsen bewegen. Und uns steht eine kurze Arbeitswoche bevor, denn am Donnerstag, da ist schon wieder Christi Himmelfahrt oder auch Männertag. Das ist genau 40 Tage nach Ostern. Und worum es an dem Tag geht, das hört ihr jetzt im Einmaleins des Christentums von Friederike Ursprung und mir. Viel Spaß.
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2: Heute die 40.
0: 40 Tage nach Ostern folgt das nächste christliche Fest. Himmelfahrt. Nach dem schrecklich schmerzlichen Abschied, als Jesus am Kreuz starb, folgte erst die Freude über seine Auferstehung. Nun wieder ein Abschied. Diesmal aber ein hoffnungsvoller.
2: Nach der Auferstehung hat sich Jesus immer wieder seinen Anhängern und Jüngern zu erkennen gegeben, berichtet die Bibel. So, dass diese Freunde wirklich verstanden, er lebt tatsächlich. Sagt meine Botschaft aller Welt weiter, sagt Jesus ihnen. 40 Tage lang lief das so, schreibt der Evangelist Lukas.
0: Und dann steigt Jesus mit den Jüngern auf den Ölberg bei Jerusalem. Er wiederholt den Auftrag an sie, segnet sie und verspricht, ich bleibe immer bei euch. Und plötzlich erscheint eine Wolke. Er verschwindet vor ihren Augen und wird in den Himmel gehoben, zu Gott, seinem Vater.
2: Ich bleibe bei euch und dann doch der Abschied für immer oder beides in einem?
0: Zur Botschaft von Jesus gehört auch das. Bis hierher habt ihr von mir gelernt. Jetzt seid ihr selbst dran. So wie Kinder von ihren Eltern und Lehrern lernen oder Lehrlinge vom Meister. Irgendwann kommen sie selbstständig zurecht. Allein sind sie nicht.
2: Genau so lässt Jesus seine Jünger nicht allein. Er verspricht, ihr bekommt von Gott alles, um weiterzumachen mit dem, was ihr von mir gelernt habt. Damit könnt ihr hier auf der Erde was anfangen und auch auf himmlische Hilfe vertrauen. Denn Himmel und Erde sind gar nicht so weit voneinander weg, wie es oft scheint.
0: Das Einmaleins des Christentums zum Nachhören auf radiopsr.de/kirchenmagazin. Und das hier, das ist Adele für euch mit Set Fire to the Rain bei Radio PSR.

Sam. Queen Britney war das bei Radio PSR am Sonntagabend. Britney Spears und Oops, I Did It Again. Gleich 8:45. Ihr hört das Kirchenmagazin am Sonntagabend. Die Themen, die Sachsen bewegen, aus der Radio PSR Kirchenredaktion. Und wir sind nicht nur am Sonntagabend immer von 18 bis 21 Uhr für euch da, sondern jeden Tag hier bei Radio PSR. 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Augenblick mal. 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Und hier und jetzt habe ich die Lost Frequencies für euch mit The Feeling bei Radio PSR.

0: Kurz vor 8:30 ist es. Radio PSR ist hier mit den Themen, die Sachsen bewegen. Und, na klar, mit den besten Hits von heute. Geht gleich weiter damit. Hosier und Too Sweet kommt sofort nach Wetter und Verkehr.
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2: Mehr Wolken ziehen heute Abend rein. Anfangs bleibt es noch meistens trocken. Später kann dann auch mal Regen dazukommen, vor allem von Westen her. In der Nacht wird es insgesamt ziemlich grau, bei Tiefstwerten zwischen 11 und 7 Grad. Morgen dann viele Wolken und immer wieder Regen. Später eher Schauer, vereinzelt auch mal ein kräftiges Gewitter, maximal 17 Grad.
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2: Auf der A14 Halle Richtung Leipzig. Achtung, zwischen Leipzig Nordost und Leipzig Ost ist eine Person auf der Straße. Auf der A14 Halle Richtung Leipzig hat es zwischen Halle Ost und Gröbers einen Unfall gegeben. In Pulsnitz ist die Innenstadt wegen des Stadtfestes bis morgen früh gesperrt. Geblitzt wird in Dresden stadteinwärts auf der Schlüterstraße. Staus oder Blitze einfach melden unter 0800 023 und 4x die 4.

0: Vor ein paar Minuten war es 8:30. Hier ist Radio PSR mit dem Kirchenmagazin.
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0: Jetzt kommt wieder unser Service für euch, damit ihr in den nächsten Tagen mitreden könnt, weil ihr einfach schon am Sonntagabend hört, was in den nächsten Tagen zum Gesprächsthema wird. Tja, und diese Woche, die da vor uns steht, wird eine kurze Woche, denn am Donnerstag ist Christi Himmelfahrt oder auch Männertag oder Vatertag und für viele dann am Freitag ein Brückentag. Was sonst noch alles wichtig wird, das hört ihr jetzt von und mit Friederike Ursprung.
2: Es ist auch die Woche des Eurovision Song Contest. Von Dienstag bis zum Finale am Samstag. Wien ist diesmal Austragungsort. Der deutsche Beitrag kommt von Sarah Engels und trägt den Titel Fire. Überschattet ist der Musikwettbewerb durch den Streit um die Teilnahme Israels. Wegen der Rolle des Landes im Nahostkrieg haben 5 Länder ihre Teilnahme in diesem Jahr abgesagt. In Dresden hat heute das Dixieland-Festival begonnen. Mit viel Musik überall in der Stadt, manches mit freiem Eintritt, zum Beispiel auf den Bühnen der Dixieland-Meile. Eine Woche lang dauert das Festival, diesmal ohne die traditionelle Dixie-Parade. Die war zum Abschluss am nächsten Sonntag geplant. Die Veranstalter begründen die Absage mit kurzfristigen Auflagen der Stadt Dresden zur Absicherung der Strecke. Dienstag ist der Geburtstag der Krankenpflegepionierin Florence Nightingale und damit Internationaler Tag der Pflegenden. Neben Profis in Krankenhäusern, Heimen und Pflegediensten sollen auch die vielen Menschen in den Blick kommen, die ihre Angehörigen zu Hause unentgeltlich pflegen. In vielen Städten gibt es dazu Beratungsangebote und auch Demos und Kundgebungen für bessere Arbeitsbedingungen für Pflegekräfte. Und dann gibt's am Sonntag noch einen runden Geburtstag. Udo Lindenberg wird 80. Mit dem Sonderzug nach Pankow hat er Geschichte geschrieben und viele seiner Songs bleiben im Gedächtnis. Alles Gute zum Geburtstag und keine Panik.
0: Die Radio PSR Wochenvorschau. Vielen Dank, Friederike Ursprung. Alles zum Nachhören gibt's auf radiopsr.de/kirchenmagazin. Und jetzt, lange nicht mehr gehört bei Radio PSR, das Wham-Do Project mit King of My Castle.

Lied ist alles andere als ein Fiebertraum. Das ist ein Hit, finde ich. Und der ist neu auf der Playlist hier bei Radio PSR und einer der besten Hits von heute. Alex Warren mit Fever Dream. Immer sonntags gegen 8:45 läuten hier bei Radio PSR im Kirchenmagazin Kirchenglocken aus ganz Sachsen. Und dafür geht's heute nach Dresden. Die Ursprünge der Dorfkirche von Altklotsche gehen zurück auf das Jahr 1321. Die heutige, im Innern sehr schlicht gehaltene Saalkirche, die wurde so 1810, 1811 neu errichtet. Und so klingt das Geläut dieser Kirche.

Das Geläut der alten Kirche in Dresden-Klotzsche hier bei Radio PSR. Danke an unseren Hörer Felix für diese Aufnahme. Ja, und stolze 100 weitere Kirchenglockengeläute aus ganz Sachsen, die hört ihr bei uns auf der Website radiopsr.de/glocken. Doch vielleicht fehlt da ja noch euer Kirchlein um die Ecke. Deshalb bitte einfach mal aufnehmen, wenn es dort läutet. Einfach mit dem Handy und dann die Aufnahme an mich mailen. Einfach per E-Mail an glocken@radiopsr.de. Und dann laufen die hier auch mal. Und wir packen sie mit rein in unser großes Audio-Glockenmuseum auf radiopsr.de. Und jetzt habe ich Katy Perry für euch hier bei Radio PSR am Sonntagabend. Hier ist Teenage Dream. 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

0: Sonntagabend in Sachsen. Gleich ist es um 9. Das war's für diese Woche aus der Radio PSR Kirchenredaktion. Das waren die Themen, die Sachsen bewegen. Ihr könnt alles, was ihr in den letzten 3 Stunden von uns gehört habt, natürlich nachhören auf radiopsr.de/kirchenmagazin. Am kommenden Sonntag ist hier Friederike Ursprung für euch da. Ich bin Daniel Heinze und wir hören uns in 14 Tagen wieder. So Gott will. Euch bis dahin eine schöne Zeit. Kommt gut durch die kurze Woche und jetzt geht's natürlich den ganzen Abend weiter bei Radio PSR mit den besten Hits von heute. Nach um 9 gleich mit Somber und Undressed. Schönen Abend noch.
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4: Kurz vor 9. Ich bin Lisa Schwarzkopf. Guten Abend. Noch ist unklar, wie es mit der geplanten 1.000 € Entlastungsprämie weitergeht. Der Bundesrat hatte das Ganze am Freitag gestoppt, wegen der hohen Belastung für die Wirtschaft und den Steuerausfällen für die Länder. Für CSU-Chef Söder ist klar, damit ist die Prämie vom Tisch. Er sagt in der ARD:
5: An so einem Punkt muss man mal überlegen, macht es dann einen Sinn, etwas weiter zu verfolgen, mit dem Kopf durch die Wand zu gehen? Ich bin ja der einzige Ländervertreter im Koalitionsausschuss. Mein Rat ist dringend davon abzulassen, lieber zu überlegen, dass man was Sinnvolleres tut. Und zwar dieses vermeintliche, jetzt doch sehr viele Geld, das es gewesen wäre, dann in eine wirklich richtige und gute Einkommensteuerreform zu stecken. Davon haben alle mehr.
4: Russlands Präsident Putin hat Altkanzler Schröder als Vermittler im Ukraine-Krieg ins Spiel gebracht. Und das sorgt für Diskussionen. Die Bundesregierung spricht von einem Scheinangebot. Grüne und Linke sind gegen Putins Vorschlag oder zumindest skeptisch. Die AfD ist offen für einen Vermittlungsversuch. Wer eine Frau tötet, weil sie eine Frau ist, soll künftig leichter als Mörder verurteilt werden. Bundesjustizministerin Hubich will das Strafrecht bei Femiziden verschärfen. Viel zu oft würden solche Taten noch als Totschlag gewertet, sagt sie in der Bild am Sonntag. Und darauf gibt es niedrigere Strafen. 1100 Jahre sächsische Landesgeschichte. Zu diesem Jubiläum plant der Freistaat 2029 eine große Ausstellung auf der Meißner Albrechtsburg. Die bildet mit ihrer Gründung im Jahr 929 den Ausgangspunkt für Sachsens Entwicklung. Die Stadt will den Anlass gleich mit einem ganzen Festjahr feiern. Bürger können bei verschiedenen Beteiligungsprojekten ihre Ideen einbringen. Kulturministerin Barbara Klepsch sagt:
6: Wir möchten alle begeistern. Jede Region ist Teil davon. Wir wollen Vereine, Verbände, wir wollen die Kirchen, wir wollen die Schulen alle mit einbinden und sich hier mit auf diesen Weg zu machen.
4: Der Abstiegs-Showdown in der Fußball-Bundesliga ist perfekt. Heidenheim hat einen 3:1-Sieg gegen Köln geholt und ist vor dem letzten Spieltag jetzt punktgleich mit den Abstiegskonkurrenten St. Pauli und Wolfsburg. Zuvor hatte der HSV noch gegen Europa-League-Finalist Freiburg mit 3:2 gewonnen. 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
7: Viele Wolken hängen am Himmel und von Westen her kommt in der Nacht auch Regen dazu. Zum Morgen hin wird es eher nass als trocken bei Tiefstwerten zwischen 11 und 7 Grad. Morgen bleiben die Wolken hartnäckig, dazu gibt es immer wieder Regen und später auch kräftige Schauer. Vereinzelt sind Gewitter drin bei maximal 17 Grad.
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7: Die A14 Halle Richtung Leipzig ist zwischen Halle Ost und Gröbers wegen eines Unfalls gesperrt. Außerdem ist in Pulsnitz die Innenstadt wegen des Stadtfestes bis morgen früh dicht. Geblitzt wird in Dresden auf der Schlüterstraße stadteinwärts. Staus oder Blitze einfach melden unter 0800 023 und 4x4.

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4: Viele Wolken hängen am Himmel und von Westen her kommt in der Nacht auch Regen dazu. Zum Morgen hin wird es eher nass als trocken, bei Tiefstwerten zwischen 11 und 7 Grad. Morgen bleiben die Wolken hartnäckig, dazu gibt es immer wieder Regen und später auch kräftige Schauer. Vereinzelt sind Gewitter drin, bei maximal 17 Grad.
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4: Die A14 Halle Richtung Leipzig ist zwischen Halle Ost und Gröbers wegen eines Unfalls gesperrt. Außerdem ist in Pulsnitz die Innenstadt wegen des Stadtfestes bis morgen früh dicht. Geblitzt wird in Dresden auf der Schlüterstraße stadteinwärts. Staus oder Blitzer einfach melden unter 0800 023 und 4x4.

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1: Achtung, auf der A14 Nossen Richtung Leipzig, zwischen Döbel Nord und Leisnig ist eine Person auf der Straße. Da bitte besonders vorsichtig fahren.
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1: Kurz vor 10. Ich bin Hanna Messerschmidt. Guten Abend. Noch ist unklar, wie es mit der geplanten 1.000 € Entlastungsprämie weitergeht. Der Bundesrat hatte das Ganze am Freitag gestoppt, wegen der hohen Belastung für die Wirtschaft und den Steuerausfällen für die Länder. Für CSU-Chef Söder ist klar, damit ist die Prämie vom Tisch. Er sagte in der ARD:
2: An so einem Punkt muss man mal überlegen, macht es dann einen Sinn, etwas weiter zu verfolgen, mit dem Kopf durch die Wand zu gehen? Ich bin ja der einzige Ländervertreter im Koalitionsausschuss. Mein Rat ist dringend, davon abzulassen. Lieber zu überlegen, dass man was Sinnvolleres tut, und zwar dieses vermeintliche, jetzt doch sehr viele Geld, das es gewesen wäre, dann in eine wirklich richtige und gute Einkommensteuerreform zu stecken. Davon haben alle mehr.
1: Russlands Präsident Putin hat Altkanzler Schröder als Vermittler im Ukraine-Krieg ins Spiel gebracht, und das sorgt für Diskussionen. Die Bundesregierung spricht von einem Scheinangebot. Grüne und Linke sind gegen Putins Vorschlag oder zumindest skeptisch. Die AfD ist offen für einen Vermittlungsversuch. In Teneriffa läuft die Evakuierung des Kreuzfahrtschiffs, auf dem das Hunter-Virus ausgebrochen ist. Die Passagiere werden von Bord und direkt zu Flugzeugen gebracht, die sie in ihre Heimatländer zurückbringen. Auf dem Schiff waren 3 Menschen an dem Hunter-Virus gestorben. 1100 Jahre sächsische Landesgeschichte. Zu diesem Jubiläum plant der Freistaat 2029 eine große Ausstellung auf der Meißner Albrechtsburg. Die bildet mit ihrer Gründung im Jahr 929 den Ausgangspunkt für Sachsens Entwicklung. Die Stadt will den Anlass gleich mit einem ganzen Festjahr feiern. Bürger können bei verschiedenen Beteiligungsprojekten ihre Ideen einbringen. Kulturministerin Barbara Klepsch sagt:
3: Wir möchten alle begeistern. Jede Region ist Teil davon. Wir wollen Vereine, Verbände, wir wollen die Kirchen, wir wollen die Schulen alle mit einbinden und sich hier mit auf diesen Weg zu machen.
1: Spannung pur im Abstiegskampf der Fußball-Bundesliga. Nach einem 3:1-Sieg gegen Köln ist Heidenheim jetzt punktgleich mit dem Abstiegskonkurrenten St. Pauli und Wolfsburg. Union Berlin hat ebenfalls mit 3:1 gegen Mainz gewonnen und der HSV besiegte Freiburg mit 3:2. 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
4: Viele Wolken hängen am Himmel und von Westen her kommt in der Nacht auch Regen dazu. Zum Morgen hin wird es eher nass als trocken, bei Tiefstwerten zwischen 11 und 7 Grad. Morgen bleiben die Wolken hartnäckig, dazu gibt's immer wieder Regen und später auch kräftige Schauer. Vereinzelt sind Gewitter drin, bei maximal 17 Grad.
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4: Auf der A14 Nossen Richtung Leipzig, Achtung, zwischen Döbeln Nord und Leisnig ist eine Person auf der Straße. Und in Pulsnitz ist die Innenstadt wegen des Stadtfestes gesperrt. Geblitzt wird. Staus oder Blitzer einfach melden unter 0800 023 und 4 mal die 4.

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3: Kurz vor 10:30. Ich bin Hanna Messerschmidt. Guten Abend. Für CSU-Chef Söder ist die 1.000 € Entlastungsprämie vom Tisch. Das hat er in der ARD erklärt. Der Bundesrat hatte das Vorhaben am Freitag gestoppt. Die schwarz-rote Bundesregierung will jetzt über das weitere Vorgehen beraten. Söder spricht sich für Entlastungen über eine Einkommenssteuerreform aus. Russlands Präsident Putin hat Altkanzler Schröder als Vermittler im Ukraine-Krieg ins Spiel gebracht. Und das sorgt für Diskussionen. Die Bundesregierung spricht von einem Scheinangebot. Grüne und Linke sind gegen Putins Vorschlag oder zumindest skeptisch. Die AfD ist offen für einen Vermittlungsversuch. Auf der Meißner Albrechtsburg ist 2029 eine große Landesausstellung geplant. Hintergrund ist die Gründung der Burg vor 1100 Jahren, der Ausgangspunkt der sächsischen Landesgeschichte. Bürger können bei einer Online-Kampagne demnächst ihre Ideen einbringen. Die Stadt selbst veranstaltet ein ganzes Festjahr. Spannung pur im Abstiegskampf der Fußball-Bundesliga. Nach einem 3:1-Sieg gegen Köln ist Heidenheim jetzt punktgleich mit dem Abstiegskonkurrenten St. Pauli und Wolfsburg. Union Berlin hat ebenfalls mit 3:1 gegen Mainz gewonnen und der HSV besiegte Freiburg mit 3:2.
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5: Viele Wolken hängen am Himmel und von Westen her kommt in der Nacht auch Regen dazu. Zum Morgen hin wird es eher nass als trocken, bei Tiefstwerten zwischen 11 und 7 Grad. Morgen bleiben die Wolken hartnäckig, dazu gibt es immer wieder Regen und später auch kräftige Schauer. Vereinzelt sind Gewitter drin, bei maximal 17 Grad.
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5: Auf der A4 Dresden Richtung Chemnitz, Achtung, in Höhe der Raststätte Auerswalder Blick Nord ist ein Hund auf der Fahrbahn. Und in Pulsnitz ist die Innenstadt wegen des Stadtfestes gesperrt. Geblitzt wird. Staus oder Blitzer einfach melden unter 0800 023 und 4x4.

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1: Kurz vor 11. Ich bin Hanna Messerschmidt. Guten Abend. Nach dem tödlichen Hantavirus-Ausbruch auf einem Kreuzfahrtschiff im Atlantik sind 4 deutsche Passagiere jetzt im niederländischen Eindhoven gelandet. Sie sollen hier in Quarantäne und dann wieder nach Hause kommen. Insgesamt waren 26 Personen an Bord des Sonderflugs, alle ohne Symptome. Für CSU-Chef Söder ist die 1.000-Euro-Entlastungsprämie vom Tisch. Das hat er in der ARD erklärt. Der Bundesrat hatte das Vorhaben am Freitag gestoppt. Die schwarz-rote Bundesregierung will jetzt über das weitere Vorgehen beraten. Lisa Schwarzkopf.
2: Söder sagt, er würde davon abraten, die Prämie gegen den Widerstand der Bundesländer und der Wirtschaft durchzuboxen. Stattdessen sollte jetzt eine umfassende Reform der Einkommenssteuer angegangen werden, um Arbeitnehmer zu entlasten. Die Koalitionspartner Union und SPD liegen bei ihren Steuervorstellungen jedoch weit auseinander, gerade was die Besteuerung von höheren Einkommen angeht.
1: Altkanzler Schröder als Vermittler im Ukraine-Krieg. Die Bundesregierung hat diesen Vorschlag von Krim-Chef Putin als Scheinangebot bezeichnet. Die SPD ist sich bei dem Thema uneins. Der SPD-Außenpolitiker Ametowitsch sagte dem Spiegel, jedes Angebot müsse geprüft werden, wie verlässlich es ist. Viele Musikfans zieht es die kommenden Tage nach Dresden. Dort ist heute das legendäre Dixieland-Festival an den Start gegangen. Wegen hoher Sicherheitsauflagen fällt die Abschlussparade in diesem Jahr aus. Trotzdem gibt es eine Woche lang Konzerte und Events. Auf der Jazzmeile durch die Innenstadt kann man kostenlos mitfeiern. Dazu sagte uns Sprecher Hendrik Meyer.
3: Die Jazzmeile beginnt mit einer Bühne im Hauptbahnhof, geht über die Prager Straße weiter in die Altstadt. Also Hauptbühne steht bei uns in diesem Jahr glücklicherweise das erste Mal auf dem Schlossplatz. Wir werden auch Touristen erreichen, die vielleicht das Festival nicht mehr kennen. Und das ist für uns wirklich ein Riesenschritt nach vorn, den wir uns lange gewünscht hatten.
1: In den Sonntagsspielen der Fußball-Bundesliga hat es folgende Ergebnisse gegeben. Heidenheim-Köln 3:1, Mainz-Union-Berlin 1:3 und HSV-Freiburg 3:2.
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5: Viele Wolken hängen am Himmel und von Westen her kommt in der Nacht auch Regen dazu. Zum Morgen hin wird es eher nass als trocken, bei Tiefstwerten zwischen 11 und 7 Grad. Morgen bleiben die Wolken hartnäckig, dazu gibt's immer wieder Regen und später auch kräftige Schauer. Vereinzelt sind Gewitter drin bei maximal 17 Grad.
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5: Auf der A4 Dresden Richtung Chemnitz, Achtung, in Höhe der Raststätte Auerswalder Blick Nord ist ein Hund auf der Fahrbahn. Und in Pulsnitz ist die Innenstadt wegen des Stadtfestes gesperrt. Besucher sollten die ausgeschilderten Parkplätze und von dort die öffentlichen Verkehrsmittel nutzen. Staus oder Blitze einfach melden unter 0800 023 und 4x4.

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3: Kurz vor 11:30. Ich bin Hanna Messerschmidt. Guten Abend. Nach dem tödlichen Hunter-Virus-Ausbruch auf einem Kreuzfahrtschiff im Atlantik sind 4 deutsche Passagiere jetzt im niederländischen Eindhoven gelandet. Sie sollen hier in Quarantäne und dann wieder nach Hause kommen. Insgesamt waren 26 Personen an Bord des Sonderflugs, alle ohne Symptome. CSU-Chef Söder hat der Entlastungsprämie für Arbeitnehmer eine Absage erteilt. Für ihn sind die Pläne nach dem Nein des Bundesrats vom Tisch, so Söder in der ARD. Am Dienstag kommen Union und SPD im Koalitionsausschuss zusammen, um über das weitere Vorgehen zu beraten. Die Görlitzer müssen Ende des Monats nochmal zur Wahlurne. Die Oberbürgermeisterwahl hat im ersten Wahlgang keinen klaren Sieger hervorgebracht. Amtsinhaber Octavian Oso von der CDU hat mit gut 49% der Stimmen die notwendige Mehrheit knapp verpasst. Auf Platz 2 liegt AfD-Mann Sebastian Wippel mit gut 44%. Der Abstiegs-Showdown in der Fußball-Bundesliga ist perfekt. Heidenheim hat einen 3:1-Sieg gegen Köln geholt und ist vor dem letzten Spieltag punktgleich mit den Konkurrenten St. Pauli und Wolfsburg. Außerdem setzte sich Union Berlin ebenfalls mit 3:1 gegen Mainz durch und der HSV gewann mit 3:2 gegen Freiburg.
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5: Viele Wolken hängen am Himmel und von Westen her kommt in der Nacht auch Regen dazu. Zum Morgen hin wird es eher nass als trocken bei Tiefstwerten zwischen 11 und 7 Grad. Morgen bleiben die Wolken hartnäckig, dazu gibt es immer wieder Regen und später auch kräftige Schauer. Vereinzelt sind Gewitter drin bei maximal 17 Grad.
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5: In Pulsnitz ist die Innenstadt wegen des Stadtfestes gesperrt. Staus oder Blitzer einfach melden unter 0800 023 und 4 mal die 4.

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2: Kurz vor 12. Ich bin Hanna Messerschmidt. Guten Abend. In den Niederlanden sind jetzt 26 Passagiere und Besatzungsmitglieder des evakuierten Hunter-Virus-Kreuzers gelandet. Der Sonderflug ist am Abend in Eindhoven angekommen. An Bord waren auch 4 deutsche Touristen. Die sollen laut Medienberichten erst nach Frankfurt und anschließend in die jeweiligen Bundesländer gebracht werden. Neben den Deutschen waren unter anderem auch Niederländer, Belgier und Griechen in dem Flieger, alle bisher ohne Symptome. Das Hunter-Virus war vor einigen Wochen auf einem Kreuzfahrtschiff im Atlantik ausgebrochen. 3 Menschen starben, auch eine Frau aus Deutschland. Für CSU-Chef Söder ist die 1.000 € Entlastungsprämie vom Tisch. Das hat er in der ARD erklärt. Der Bundesrat hatte das Vorhaben am Freitag gestoppt. Die schwarz-rote Bundesregierung will jetzt über das weitere Vorgehen beraten. Söder spricht sich für Entlastungen über eine Einkommenssteuerreform aus. Russlands Präsident Putin hat Altkanzler Schröder als Vermittler im Ukraine-Krieg ins Spiel gebracht. Und das sorgt für Diskussionen in der Bundespolitik. Jana Klonikowski fasst die Reaktionen zusammen.
3: Die Bundesregierung spricht von einem Scheinangebot und einer unglaubwürdigen Verhandlungsoption. Der SPD-Außenpolitiker Adis Ahmetovic findet aber auch, jedes Angebot müsse geprüft werden. Ziel müsse es sein, dass die Europäer mit am Verhandlungstisch sitzen, sagte Ahmetovic dem Spiegel. Grüne und Linke reagierten mit Ablehnung oder mindestens mal mit Skepsis auf Putins Vorschlag. Die AfD ist offen für einen Vermittlungsversuch.
2: 1100 Jahre sächsische Landesgeschichte. Zu diesem Jubiläum plant der Freistaat 2029 eine große Ausstellung auf der Meißner Albrechtsburg. Die Stadt will den Anlass gleich mit einem ganzen Festjahr begehen. Bürger können bei verschiedenen Projekten ihre Ideen einbringen. Spannung pur im Abstiegskampf der Fußball-Bundesliga. Nach einem 3:1-Sieg gegen Köln ist Heidenheim jetzt punktgleich mit dem Abstiegskonkurrenten St. Pauli und Wolfsburg. Union Berlin hat ebenfalls mit 3:1 gegen Mainz gewonnen und der HSV besiegte Freiburg mit 3:2.
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5: Viele Wolken hängen am Himmel und von Westen her kommt in der Nacht auch Regen dazu. Zum Morgen hin wird es eher nass als trocken, bei Tiefstwerten zwischen 11 und 7 Grad. Morgen bleiben die Wolken hartnäckig, dazu gibt es immer wieder Regen und später auch kräftige Schauer. Vereinzelt sind Gewitter drin, bei maximal 17 Grad.
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5: In Pulsnitz ist die Innenstadt wegen des Stadtfestes gesperrt. Staus oder Blitzer einfach melden unter 0800 023 und 4x die 4.
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1: Kurz vor 12:30. Ich bin Hanna Messerschmidt. 26 Passagiere und Besatzungsmitglieder des evakuierten Hunter-Virus-Kreuzers sind mit einem Sonderflug in den Niederlanden angekommen. Unter den Insassen waren auch 4 Deutsche. Die sollen laut Medienberichten erstmal nach Frankfurt und dann in die jeweiligen Bundesländer gebracht werden. Für CSU-Chef Söder ist die 1.000 € Entlastungsprämie vom Tisch. Das hat er in der ARD erklärt. Der Bundesrat hatte das Vorhaben am Freitag gestoppt. Die schwarz-rote Bundesregierung will jetzt über das weitere Vorgehen beraten. Söder spricht sich für Entlastungen über eine Einkommenssteuerreform aus. Viele Musikfans zieht es dieser Tage wieder nach Dresden. Dort ist heute das legendäre Dixieland-Festival gestartet. Wegen Sicherheitsauflagen fällt die Abschlussparade in diesem Jahr aus. Trotzdem gibt es eine Woche lang Konzerte und Events. Auf der Jazzmeile durch die Innenstadt kann man kostenlos mitfeiern. Spannung pur im Abstiegskampf der Fußball-Bundesliga. Nach einem 3:1-Sieg gegen Köln ist Heidenheim jetzt punktgleich mit dem Abstiegskonkurrenten St. Pauli und Wolfsburg. Union Berlin hat ebenfalls mit 3:1 gegen Mainz gewonnen und der HSV besiegte Freiburg mit 3:2.
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3: Wolkig ist es gerade und später zieht's weiter zu. Gegen Morgen kommt dann auch mal Regen runter. Dazu liegen die Temperaturen aktuell zwischen 12 und 8 Grad. Tagsüber bleibt's meist trocken bei vielen Wolken und es wird deutlich wärmer, so um die 20 bis 22 Grad.
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3: Auf der A72 Zwickau Richtung Plauen. Achtung, zwischen Zwickau West und dem Rastplatz Waldkirchen hat es einen Unfall gegeben und es liegen Fahrzeugteile auf der Fahrbahn. Und in Pulsnitz ist die Innenstadt wegen des Stadtfestes gesperrt. Besucher sollten die ausgeschilderten Parkplätze und von dort die öffentlichen Verkehrsmittel nutzen. Staus oder Blitzer einfach melden unter 0800 023 und 4x die 4.

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5: Kurz vor eins. Ich bin Hanna Messerschmidt. In Eindhoven in den Niederlanden ist am Abend ein Sonderflug mit Passagieren und Besatzungsmitgliedern des evakuierten Hunter-Virus-Kreuzers gelandet. Insgesamt waren 26 Menschen in dem Flieger, auch 4 Urlauber aus Deutschland. Ralf Reuter, deutscher Konsul auf den Kanaren, sagte in der ARD:
6: Es geht Ihnen den Umständen entsprechend gut. Es ist sicherlich eine Belastung, das ist ja klar, psychologisch. Aber die sind eigentlich guten Mutes und sind jetzt natürlich auch froh, dass das Ganze mal ein Ende hat.
5: Das Kreuzfahrtschiff war am Morgen vor der Küste von Teneriffa angekommen. Von dort aus wurden bisher knapp 100 Passagiere ausgeflogen. CSU-Chef Söder hat der Entlastungsprämie für Arbeitnehmer eine Absage erteilt. Für ihn sind die Pläne nach dem Nein des Bundesrats vom Tisch, so Söder in der ARD. Am Dienstag kommen Union und SPD im Koalitionsausschuss zusammen, um über das weitere Vorgehen zu beraten. Altkanzler Schröder als Vermittler im Ukraine-Krieg. Die Bundesregierung hat diesen Vorschlag von Kreml-Chef Putin als Scheinangebot bezeichnet. Die SPD ist sich bei dem Thema uneins. Der SPD-Außenpolitiker Ahmetovic sagte dem Spiegel, jedes Angebot müsse geprüft werden, wie verlässlich es ist. Auf der Meißner Albrechtsburg ist 2029 eine große Landesausstellung geplant. Hintergrund ist die Gründung der Burg vor 1100 Jahren, der Ausgangspunkt der sächsischen Landesgeschichte. Bürger können bei einer Online-Kampagne demnächst ihre Ideen einbringen. Sachsens Kulturministerin Barbara Klepsch.
7: Was macht die Identität aus? Welche Identität ist es? Es geht darum, aufzuzeigen, was in 1100 Jahren passiert ist. Welche Aufbrüche, welche Umbrüche. Ganz viele Themen spielen sich in den 1100 Jahren ab. Und diese Themen, und das wird die große Herausforderung sein, dann hier zu platzieren.
5: In den Sonntagsspielen der Fußball-Bundesliga hat es folgende Ergebnisse gegeben. Heidenheim Köln 3:1, Mainz Union Berlin 1:3 und HSV Freiburg 3:2. 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
8: Wolkig ist es gerade und später zieht's weiter zu. Gegen Morgen kommt dann auch mal Regen runter. Dazu liegen die Temperaturen aktuell zwischen 12 und 8 Grad. Tagsüber bleibt's meist trocken bei vielen Wolken und es wird deutlich wärmer, so um die 20 bis 22 Grad.
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8: Auf der A9 Nürnberg Richtung Halle-Leipzig, Achtung, zwischen Bad Dürrenberg und Leipzig-West liegen mehrere Plastikteile auf der Autobahn. Auf der A72 Zwickau Richtung Plauen hat es zwischen Zwickau West und dem Rastplatz Waldkirchen einen Unfall gegeben und es liegen Fahrzeugteile auf der Autobahn. Und in Pulsnitz ist die Innenstadt wegen des Stadtfestes gesperrt. Staus oder Blitzer einfach melden unter 0800 023 und 4 mal die 4.

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1: Kurz vor 2:30. Ich bin Hanna Messerschmidt. Nach dem tödlichen Hunter-Virus-Ausbruch auf einem Kreuzfahrtschiff im Atlantik sind 4 deutsche Passagiere jetzt im niederländischen Eindhoven gelandet. Sie sollen laut Medienberichten erst nach Frankfurt und dann wieder nach Hause kommen. Insgesamt waren 26 Personen an Bord des Sonderflugs, alle ohne Symptome. CSU-Chef Söder hat der Entlastungsprämie für Arbeitnehmer eine Absage erteilt. Für ihn sind die Pläne nach dem Nein des Bundesrats vom Tisch, so Söder in der ARD. Am Dienstag kommen Union und SPD im Koalitionsausschuss zusammen, um über das weitere Vorgehen zu beraten. Altkanzler Schröder als Vermittler im Ukraine-Krieg. Die Bundesregierung hat diesen Vorschlag von Kreml-Chef Putin als Scheinangebot bezeichnet. Die SPD ist sich bei dem Thema uneins. Der SPD-Außenpolitiker Armetovic sagte dem Spiegel, jedes Angebot müsse geprüft werden, wie verlässlich es ist. Die Görlitzer müssen Ende des Monats nochmal zur Wahlurne. Die Oberbürgermeisterwahl hat im ersten Wahlgang keinen klaren Sieger hervorgebracht. Amtsinhaber Octavian Oso von der CDU hat mit gut 49% der Stimmen die notwendige Mehrheit knapp verpasst. Auf Platz 2 liegt AfD-Mann Sebastian Wippel mit gut 44%. 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
2: Wolkig ist es gerade und später zieht's weiter zu. Gegen Morgen kommt dann auch mal Regen runter. Dazu liegen die Temperaturen aktuell zwischen 12 und 8 Grad. Tagsüber bleibt's meist trocken bei vielen Wolken und es wird deutlich wärmer, so um die 20 bis 22 Grad.
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2: Auf der A9 Nürnberg Richtung Halle-Leipzig, Achtung, zwischen Bad Dürrenberg und Leipzig-West liegen mehrere Plastikteile auf der Autobahn. Auf der A72 Zwickau Richtung Plauen hat es zwischen Zwickau West und dem Rastplatz Waldkirchen einen Unfall gegeben und es liegen Fahrzeugteile auf der Autobahn. Und in Pulsnitz ist die Innenstadt wegen des Stadtfestes gesperrt. Staus oder Blitzer einfach melden unter 0800 023 und 4x die 4.

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3: Kurz vor zwei. Ich bin Hanna Messerschmidt. Nach dem tödlichen Hunter-Virus-Ausbruch auf einem Kreuzfahrtschiff im Atlantik sind am Abend 4 deutsche Passagiere in den Niederlanden angekommen. Insgesamt wurden 26 Personen mit einem Sonderflug nach Eindhoven gebracht. Das Kreuzfahrtschiff hatte gestern Morgen Teneriffa angelaufen. Von dort aus wurden bisher knapp 100 Passagiere ausgeflogen. Andere Sonderflüge gingen nach Spanien, Frankreich, Großbritannien und Kanada. 2 weitere Flieger sollen heute Nachmittag starten. Für CSU-Chef Söder ist die 1.000 € Entlastungsprämie vom Tisch. Das hat er in der ARD erklärt. Der Bundesrat hatte das Vorhaben am Freitag gestoppt. Die schwarz-rote Bundesregierung will jetzt über das weitere Vorgehen beraten. Lisa Schwarzkopf.
4: Söder sagt, er würde davon abraten, die Prämie gegen den Widerstand der Bundesländer und der Wirtschaft durchzuboxen. Stattdessen sollte jetzt eine umfassende Reform der Einkommenssteuer angegangen werden, um Arbeitnehmer zu entlasten. Die Koalitionspartner Union und SPD liegen bei ihren Steuervorstellungen jedoch weit auseinander, gerade was die Besteuerung von höheren Einkommen angeht.
3: Russlands Präsident Putin hat Altkanzler Schröder als Vermittler im Ukraine-Krieg ins Spiel gebracht und das sorgt für Diskussionen. Die Bundesregierung spricht von einem Scheinangebot. Grüne und Linke sind gegen Putins Vorschlag oder zumindest skeptisch. Die AfD ist offen für einen Vermittlungsversuch. Dresden ist wieder im Dixieland-Fieber. Die Abschlussparade fällt diesmal zwar ins Wasser, wegen kurzfristiger Sicherheitsauflagen der Stadt. Trotzdem verwandelt sich die Innenstadt wieder in eine bunte Jazzmeile. Dixieland-Sprecher Hendrik Meyer sagte uns,
5: es gibt also klassisches Konzert mit entsprechenden Bands, die international bekannt sind. Dann gibt es viele lokale Bands, die mit neuen Formaten kommen. Und aus Deutschland allein kommen 18 gestandene Bands, die in vielen verschiedenen Facetten in dieser Festivalwoche musizieren werden.
3: 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Neue Nachrichten wieder in einer halben Stunde.
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6: Wolkig ist es gerade und später zieht's weiter zu. Gegen Morgen kommt dann auch mal Regen runter. Dazu liegen die Temperaturen aktuell zwischen 12 und 8 Grad. Tagsüber bleibt's meist trocken bei vielen Wolken und es wird deutlich wärmer, so um die 20 bis 22 Grad.
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6: In Pulsnitz ist die Innenstadt wegen des Stadtfestes gesperrt. Staus oder Blitzer einfach melden unter 0800 023 und 4x4.